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1: Guten Morgen, es ist 5 Uhr in der Früh. Schön, dass ihr

0: gemeinsam mit uns in diesen Tag reinstartet. Wahnsinn, schon der 29. September.
1: Vielleicht sagen wir es einmal offiziell dazu, wir haben den September. Ich meine, jetzt in der Früh fühlt er sich eh noch so an wie der
0: Eiskalt,
1: Herbst.
0: Eiskalt, ja, ist im Lungau hat es jetzt 2 Grad, in Solfürth 3.
1: Aber untertags ist dann fast wieder Sommer. Mhm. Sonne, Sonnenschein. Ist ganz gut, da kann man den Aperol abarbeiten.
0: Ach, der ist schon längst weg.
1: So wirklich?
0: Na.
1: Na gut, ihr seid da, wir sind hier und mehr Musik und mehr Abwechslung ist auch hier. Insofern, ihr seid in guten Händen. Danke fürs Einschalten. Starten wir rein gemeinsam in den heutigen Dienstag. Einen schönen guten
2: Morgen.

0: Oh, es ist großartig.
1: Sag mal, was stöhnst
0: es ist,
1: du?
0: Nein, ich finde es fantastisch. Ich habe heute nicht irgendwie 25 Welttage, sondern, warte mal. First things first. Wir kommen hiermit mal zu den Regularien für den 29. September 2026. Wir schreiben einen Dienstag im schönsten Bundesland Österreichs. Wir hätten heute den Tag der Biscotti.
1: Also die Biskotten sind das, oder? Ist das so wie...
2: Nein, das sind so Kekse, oder? Italienische Kekse.
0: Das sind die, die du in den Wein eintunkst.
2: In den Wein?
0: Ja, da gibt es einen eigenen Süßwein, wo man die reintunkt und dann isst. Fortordentlich. Okay. Dann hätten wir noch den Weltherztag und damit bin ich durch.
1: Das ist aber wichtig, das ist wirklich wichtig. Heute ist übrigens der Michaeli-Tag, der wird in vielen Regionen Österreichs gefeiert. Deshalb eine kurze Bauernregel um die Zeit, wenn es okay ist.
0: Oh, her damit.
1: Ja, eben.
0: Warte mal, wir brauchen die richtige Bauernregelmusik.
1: Mhm.
0: Was ist eigentlich so eine richtige Bauernregelmusik?
1: Weiß ich nicht.
2: Vielleicht Humtata.
0: So Humtata.
1: Bisschen traditionell, ja, genau, so sagt das Alina. Genau.
0: Ich suche mal ganz
1: Christian,
0: kurz.
1: Mach mal. Also so wichtig ist die Bauernregel jetzt auch wieder nicht,
0: oder? Nein, aber mit der richtigen Musik.
1: Wir hätten sonst noch Silvio Berlusconi, der hätte heute noch Geburtstag gehabt.
0: Okay, ja. Super. Okay, Bauernregel.
1: Okay. Also, regnet es.
0: Bauernregel, winter is coming. Nein?
1: Nein.
0: Machen wir das.
1: Ja. Regnet es am Michaelstag, folgt milder Winter nach. Wenn aber Michael der Wind kalt weht, ein harter Winter zu erwarten steht. Das heißt, wir kriegen heute Sonnenschein. Das steht gerade in der Bauernregel. Na, also, was ist das denn erst?
3: Ja, habe ich, die ziehen heute aber wieder voll durch.
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12: Im Studio Alina Wagata.

0: Mit einem geklauten Tankkarte soll ein Salzburger anderen zu billigem Diesel verholfen haben. Die kuriose Story wurde heute vor Gericht verhandelt. 1 Euro für einen Liter Diesel, bei dem unschlagbaren Preis konnte der 29-Jährige offenbar nicht widerstehen. Die Tankkarte soll er einem kroatischen Speditionsunternehmen gestohlen und damit 136 Mal getankt haben. Rund 54.000 Liter Diesel sollen so zusammengekommen sein, mit einem Schaden von etwa 68.000 Euro. Der Salzburger Residenzplatz wird auch 2027 wieder zur großen Open-Air-Bühne, wir haben ja bereits berichtet. Am 5. Juni werden Seiler und Speer gemeinsam mit Special Guest Josh der Salzburger Altstadt so richtig einheizen. Der Ticketverkauf startet heute um 11 Uhr. Und Hiobs Botschaft für Red Bull Salzburg, Flügelspieler Damir Rezic fällt wochenlang aus. Der 23-Jährige hat sich bei der Nations League-Partie Ungarn gegen die Ukraine am Knöchel verletzt. Rezic war heuer fast in jedem Spiel im Einsatz und hat 2 Tore und 2 Assists beigesteuert. Jetzt muss Salzburg vorerst auf ihn verzichten. Nee.
1: Gute Besserung, sagen wir da. So, rein geht's in diesen neuen Tag. Die Temperaturen steigen heute wieder auf 25, 26 Grad. Jetzt in der Früh wieder frisch. Zell am See meldet gerade 7 Grad. In Radstadt hat es 5 Grad, die Stadt Salzburg bei 8 Grad. Wie gesagt, die Sonne kommt heute noch raus, bleibt uns dann erhalten.
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1: 5.32 Uhr, dafür nichts los auf Salzburg Straßen. Wir wünschen eine
0: gute Fahrt.
1: Rein geht's in diesen Dienstag.

mit spanischen Klängen. Geht's rein in diesen neuen Tag. Ist der Dienstag, 5:45. Guten Morgen. Einmal gescheit durchstrecken und dann geht das schon. Es erwartet uns heute noch viel Sonnenschein. Aber wir sagen es immer dazu, jetzt in der Früh wirklich kalt. Also Zell am See ist 6 Grad und Maria Pfor momentan 5 Grad. Das ist schon richtig frisch. Aber die Temperaturen steigen heute noch auf 26 Grad im Laufe des Nachmittags. Also das wird dann richtig spät, sommerlich warm und gemütlich. So machen wir uns einen guten Tag heute aus diesem Dienstag mit Mike and the Mechanics. Geht's rein. Over my shoulder. Antenne Salzburg hier mit Kathi und Christian.

geht es in diesen neuen Tag. Guten Morgen, 29. September mit 27 Grad. Wir sagen Sie mal dazu. Großartig. Ein sonniger Tag steht an, so was sonst über Nacht passiert ist. Wir fassen alles zusammen. Unter anderem wird er in Innsbruck an der Medizin-Uni neu gebaut mit diversen neuen Trainingszentren unterirdisch. Für die Medizinstudenten, oder schauen wir uns an. Unterirdisch ist doch immer ganz gut. Passt doch zu Katja und Christian gleich bei uns in den Nachrichten um Punkt 6 auf Antenne Salzburg. 7 Minuten noch bis dorthin.

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14: Im Studio Alina Wagatzer. Hiobs Botschaft für Red Bull Salzburg. Flügelspieler Damir Rezic fällt wochenlang aus. Der 23-Jährige hat sich bei der Nations League-Partie Ungarn gegen die Ukraine am Knöchel verletzt. Rezic war heuer fast in jedem Spiel im Einsatz und hat 2 Tore und 2 Assists beigesteuert. Jetzt müssen die Bullen vorerst auf ihn verzichten. NATO-Oberbefehlshaber Alexis Grinkiewicz sieht Russlands Sabotageaktion in Europa als erfolglos an. Vor EU-Abgeordneten sagte er, die Angriffe würden zwar aggressiver, hielten Europa aber nicht von der Unterstützung der Ukraine ab. Als Beispiel nannte er die mit Sprengstoff beladene Drohne am Flughafen Leipzig und einen Vorfall mit einem dänischen Hubschrauber. Grinkiewicz fordert eine entschlossene Reaktion der NATO-Staaten. Tausende Menschen haben in Prag gegen die rechtspopulistische Regierung von Premier Andrej Babis demonstriert. Die Bewegung, 1 Million Augenblicke für Demokratie, wirft

0: Regierung vor, zu wenig gegen Desinformation und Bedrohungen aus Russland zu unternehmen. Kritisiert werden auch mögliche Interessenskonflikte von Barbies und Pläne zur Finanzierung öffentlich-rechtlicher Medien. Die Organisatoren riefen zur Teilnahme an den Wahlen im Oktober auf. Und an der Medizin-Uni Innsbruck entsteht in den kommenden Jahren ein neues anatomisches Trainingszentrum. Für rund 7 Millionen Euro werden unterirdisch neue Sezier- und Hörsäle gebaut. Dort sollen Ärzte aus dem In- und Ausland neue Operationsmethoden erforschen und trainieren. Die Bauarbeiten starten jetzt im Herbst. Die Fertigstellung ist für 2029 geplant.
1: Richtig cool. Schönen guten Morgen. Rein geht's in diesen neuen Tag. Die Temperaturen erreichen heute 27 Grad. Mit viel Sonnenschein geht's da rein. Im Laufe des Tages ziehen ein paar harmlose Wolken drüber. Jetzt in der Früh aber frisch. 8 Grad in der Stadt Salzburg, 6 Grad in Saalfelden und 4 Grad nur in St. Johann.
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1: So, es ist 6:02 und das Gute ist, nichts los auf Salzburgstraßen. So haben wir das gern. Gute Fahrt.
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1: So ist es und nicht anders. Schön, dass ihr mit dabei seid. Rein geht's in diesen neuen Tag mit einem großen 90er, der uns Laune macht. Und Janet Jackson.

0: Memories. Da, sind wir drin? Im Herbst. Also eigentlich im Spätsommerherbst mit diesen Temperaturen untertags. Trotzdem, Herbst hat schon was, gell, Markus?
1: Naja, dass es trotzdem hauptsächlich schön ist. Sehr stabiles Hochdruckwetter oft hat. Man kann super wandern gehen und zerschmilzt nicht in der glühenden Hitze am Berg.
0: Okay. Ja, so ist es. Also, wieder ein wunderbarer Tag. Mit wunderbarer Einstimmung von Taylor Swift.

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0: Gestern gewonnen hat der Pongau.
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0: Und zwar, es war die Gertraud aus Kleinaal. Mhm. Die hat Roxette in voller Länge gehört, war die erste, die in der Leitung war, mit Sleeping My Car und hat 1000 Euro in bar gewonnen. Cool, oder?
2: Richtig cool.
0: Viele Gewinner hatten wir aus dem Tenningau, viele aus dem Flachgau. Mhm. Pinsko hatten wir erst zweimal.
2: Und Pongo eigentlich noch gar nicht. Und deshalb ist es wirklich fantastisch. Und vor sie gestern gekinst auch noch.
0: Ja, hat auf die Kinder aufgepasst, trotzdem den Song gehört. Das muss man erst mal schaffen, bitteschön. Ja, aber im Pongo kriegt man sowas locker hin natürlich. Und dann 1000 Euro im Bar bekommen. Und das Wichtige ist, die nächsten 1000 Euro, die gehören euch. Wenn ihr Roxette in voller Länge hört, anrufen und gewinnen.
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0: Nummer könnt ihr euch schon mal notieren. 0662 40 80 80.

bisschen nach Sommer, diesen ja spätsommerlichen Dienstag mit 27 Grad. Kurze Wiederholung der Verkehrsmeldung für die A1 Westautobahn und zwar in Fahrtrichtung Wien. Zwischen Salzburg Nord und Wallersee, da hat sich ein Unfall ereignet heute vor circa einer Dreiviertelstunde. Deshalb ist dann noch immer ein Fahrstreifen gesperrt. Das kommt dort momentan nicht zu Behinderungen. Nur damit ihr es wisst, A1 Westautobahn in Fahrtrichtung Wien zwischen Salzburg Nord und Wallersee. Nach einem Unfall ist da die erste, die rechte Fahrspur gesperrt. So, jetzt kümmern wir uns aber nochmal kurz um den Sommer, beziehungsweise um den nächsten Frühling. Jetzt ist es fix, die nächsten Residenzplatzkonzerte stehen. Wer kommt? Seiler und Speer sind da am Start. Und heute ist insofern wichtig, weil da muss man irgendwie heute gewisse Uhrzeiten beachten. So, das weiß unsere Alina. Natürlich nur eins der Themen bei uns hier in den Nachrichten, bei uns um 6:30 auf Antenne Salzburg und sonst was alles Wichtiges. Und diese Dame ist jetzt mit dabei. Shakira, 7 Minuten vor 6:30.

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10: Guten Morgen, rein geht's in diesen Dienstag, in diesen 27 Grad sonnigen Dienstag.
11: Und ich schau gerade in die Playlist. Wir spielen in der nächsten halben Stunde Roxette.
12: Oh!
11: Aber nicht nur das, auch Lutricia McNeil, Shawn Mendes, Katy Perry. Und jetzt geht's erstmal zu den Informationen. Was ist heute Morgen wichtig aus Salzburg, Stadt und Land?
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14: Mit Alina Wörgerter, schönen guten Morgen. Mehr Rücksicht auf den Bergen. Dafür wirbt Salzburg mit der neuen Gipfelcharta gemeinsam am Berg. Mit Verhaltensregeln soll ja ein respektvolles Miteinander von Gästen, einheimischen Landwirtschaft und Natur gelingen. Wir haben bereits berichtet. Etwa Müll mitnehmen, Weidegatter schließen und Hunde anleinen. In der Almenwelt Lofer weiden schließlich jeden Sommer rund 700 Rinder, so Geschäftsführer Josef Eichhorn.
15: Und da ist natürlich dieser respektvolle Umgang ganz, ganz wichtig, dass einfach jeder weiß, wie verhalte ich mich da. Weil wenn ich jetzt da raufgehe und da sind jetzt einmal 100 Kirche, was da sind, dann muss ich einfach wissen, was tue ich jetzt.
14: Und das klappt hier schon richtig gut, freut sich Eichhorn. Mehr als 100 Berge machen bereits mit. Mit gestohlenen E-Scootern quer durch den Tennengau und Flachgau. Drei Kinder im Alter von 12 und 13 Jahren sollen in Golling insgesamt 3 Scooter gestohlen haben. Ein Opfer konnte die Fahrzeuge bis nach Wals orten. Dort hat die Polizei die 3 Verdächtigen geschnappt. Sie zeigen sich geständig und haben die unbeschädigten Scooter zurückgegeben. Und für alle Konzertfans heißt es heute schnell sein. Um 11 Uhr startet der Ticketverkauf für das erste Residenzplatzkonzert. Am 5. Juni 2027 kommen Seiler und Speer in die Altstadt mit Josh als Special Guest. Tickets gibt es ab 11.
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10: 27 Grad werden das heute noch. Mit viel Sonnenschein geht's da gleich rein in diesen Tag. Jetzt in der Früh wirklich kalt. In Saalfelden und Zell am See 7 Grad, nur statt Salzburg meldet 8 Grad. Aber die Sonne bleibt uns erhalten. Die gesamte Woche bleibt sonnig.
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1: Um 6:35, wunderschönen guten Morgen. Wir waren ja heute schon fleißig auf der A1 Westautobahn, haben dort einen Unfall abgearbeitet. Momentan überall wieder freie Fahrt. Es wird so langsam mehr auf den Straßen. Merkt man zum Beispiel auf der Marzialandestraße. Da sind wir jetzt schon bei 2 Minuten Zeitverlust.
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3: Und da starten wir mal rein mit einem großen 90er. Wie wäre es mit Latricia McNeil? Macht Laune für diesen Dienstag. 27 Grad Dienstag.
1: Die ist noch im Homeoffice.
3: Die kommt gleich.
1: Na, die holen wir jetzt raus. Also heute, die macht heute... Latricia, kommst du bitte?

0: Wir haben ja wieder einen Löwen im Zoo Salzburg und seit gestern ist er zu besichtigen. Kiano ist wirklich ein Bild von einem Löwen, oder? Wirklich eine wunderschöne, tolle Mähne, so wie man sich das beim Löwen vorstellt.
1: Schaut großartig aus.
0: Stolziert er schön herum im Gehege?
1: Ja. Läuft er da so stolz durchs Gehege wie dem Nächster Zeiler durch die SPÖ-Parteizentrale?
0: Das ist nett.
1: So klingt er übrigens. Oder die Grünen im Schloss Mirabell nach der Neutorsperre.
0: Ja. Er stolziert zumindest momentan noch alleine herum, weil er darf seine neue Partnerin noch nicht sehen. Momentan bekommt er nur täglich 8 Kilo Rindfleisch.
1: Insofern. Nur 8 Kilo Rindfleisch. Jawohl, es läuft. Hier ist Katie.

Das klingt doch gut, oder? Das ist nicht so richtig eine gute Laune-Nummer. So richtig wunderbar für diesen Dienstag, an dem die Sonne wieder scheint. 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
0: Es ist Roxette mit Sleeping in My Car. Mhm. Und das wissen wir natürlich, es gibt viele Songs von Roxette.
2: Ja.
0: Jetzt spielen wir nicht Sleeping in My Car.
2: Fading Like a Flower, auch ein richtig guter Song.
0: Aber es kann jederzeit so weit sein, dass wir Sleeping in My Car spielen und dann ruft ihr an und holt euch 1000 Euro in bar.

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1: Sitzen wir schon mal Frühstück. Was gibt's bei euch heute Morgen?
2: Kaffee und Brot mit Schinken, Käse. Also ganz typisch mit Gemüse.
1: Das klingt doch nach einem wunderbaren Start in den Tag. Ich finde ja zum Beispiel, dass zu so einem Brot Kings of Leon mit Sex on Fire richtig gut passen würde.
2: Das stimmt da.
1: Dann machen wir das jetzt. Okay?
2: Spaß.
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16: Im Studio Alina Wagetter. In Bad Gastein droht die sofortige Schließung des Parkhauses am Wasserfall. Grund ist ein seit Monaten ungelöster Streit um die Verträge. Laut Betreiber sollen bereits heute die Schranken abgebaut werden. Damit könnten rund 400 Stellplätze wegfallen. Die Gemeinde sucht dringend nach einer Lösung. Ab 2. Dezember gilt in der EU ein Verbot von KI-Anwendungen für sexualisierte Deepfakes ohne Zustimmung. Anlass ist eine Studie, wonach 147 EU-Abgeordnete auf entsprechenden Webseiten identifiziert wurden, darunter 138 Frauen. Die Grünen fordern strengere Schutzmaßnahmen gegen digitale Gewalt. Auch die österreichische EU-Abgeordnete Lena Schilling ist betroffen. Der größte Waldbrand in Frankreich seit 1949 ist gelöscht. Das Feuer hatte seit Juli im Südwesten des Landes rund 42.000 Hektar Wald zerstört. Mehr als 224.000 Menschen mussten zeitweise evakuiert werden. Über 3.300 Feuerwehrleute waren im Einsatz. Todesopfer gab es laut Behörden zum Glück keine. Und in Osttirol sind seit 2020 rund 6,5 Millionen neue Bäume gepflanzt worden. Hintergrund sind massive Waldschäden durch Sturm, Schnee und Borkenkäfer. Betroffen war laut Land Tirol eine Fläche von rund 13.000 Hektar. Ziel der Wiederaufforstung sind klimafitte Mischwälder, die auch künftig Siedlungen und Verkehrswege schützen sollen.
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17: Die Sonne kommt bald raus in ganz Salzburg und wir bekommen 26 Grad. Richtig warm wird's noch, jetzt noch frisch in St. Johann.

0: 4 Grad, momentan in der Stadt Salzburg 8 Grad. Aber die Sonne bleibt uns erhalten. 12 Sonnenstunden gehen sich da heute wieder aus.
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2: Jetzt sind wir wieder drin. Marzia Landestraße ist immer schon zweistellig. 11 Minuten Zeitfluss dort rund um Elixhausen. Und auch auf der Mittesieler Straße dauert es momentan länger. 7 Minuten Zeitfluss rund um Piesendorf.
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0: Mit einem genialen 90er. So starten wir jetzt rein. Lang nicht mehr gehört. Los geht's mit den Army of Lovers.
2: Denn für alle, Entschuldigung, ich möchte es nur kurz sagen, für alle, die heute wieder so fleißig sind und wieder so arbeiten, die Chöre singen für euch. Ja. Entschuldigung, jetzt habe ich dich unterbrochen, jetzt bist du sauer. Ich hoffe, ihr habt nicht solche Arbeitskollegen, die euch da einfach stören. Aber Kathi und Christian sind da mit mehr Musik, mehr Abwechslung und mehr 90ern.

0: Einen wunderschönen guten Morgen heute mit Kathi und Christian. Unser Leo ist auch mit dabei.
1: Einen wunderschönen.
0: Ist euch das schon mal passiert, dass ihr über Mail mitbekommen habt, was für ein Geburtstagsgeschenk ihr bekommt? Ich habe nächste Woche Geburtstag und wir haben so eine allgemeine Familienmail. Und ich bin zuerst gerade in meine Mails reingekommen und sehe da gerade, dass was zugeschickt wird. Und jetzt habe ich draufgeklickt und das ist mein Geburtstagsgeschenk für nächste Woche von meinem Mann.
2: Also klassischer Fall von...
3: Bist du deppert?
2: Kathi weiß schon, was sie nächste Woche zum Geburtstag bekommt. Was kriegst du denn?
0: Eine Box 6er Karton Wein vom Gardasee, den ich so liebe, den es bei uns nicht zum Kaufen gibt. Wow. Aber soll ich jetzt ihm sagen, dass ich das weiß oder was mache ich jetzt?
2: Na, du könntest ihm sagen, kannst du bitte mein Geburtstagsgeschenk einkühlen?
4: Ja, habe ich, die ziehen heute aber wieder voll durch.
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1: Ist das nicht cool, dass wir so einen geilen Löwen hier bei uns in Salzburg haben? Mhm. Also man hofft ja auch, dass er tatsächlich geil ist, weil die sollen sich ja fortpflanzen, gefährlich. Ja. Aber der schaut der nicht großartig aus?
2: Super.
1: Oder? Mit dieser Mähne.
2: Die ist also, nämlich, es gibt ja auch so Löwenschuldige, die so zerfladerte Mähnen haben, aber der hat ja eine Prachtmähne.
1: Also, Entschuldigung, der schaut aus, als käme er frisch vom Sturmeier in sein Gehege. Fantastisch.
2: Ja, stimmt.
1: So, ist es jetzt allerdings so, dass er natürlich erst noch nicht mit seiner quasi Frau zusammen?
2: Nein.
1: Die dürfen noch nicht. Das passiert dann aber.
2: Ja, aber die werden erst später zusammengeführt, glaube ich. Die müssen sich erst ein bisschen quasi beschnuppern. Aber da ist diese Trennwand, der Glasscheibe dazwischen.
1: Na, ich habe mich gerade gefragt, so diese Löwen, weil die gehen ja dann quasi auf ein Date. Oder nicht?
3: Eine Runde spazieren.
1: Wenn schon als Löwe, dann rund um Leo Polzkron. Wäre auch gar nicht so weit weg.
2: Na, sie könnten auch noch Leo Gang.
1: Die Frage ist auch, was sie essen. Ich weiß es. Büffelmozzarella mit Büffel.

0: chillen wir uns rein in diesen Dienstag mit California Love.
1: Was heißt der reinchillen? Das ist für die ganzen Gangster-Rapper hier bei uns im schönsten Bundesland Österreich, verstehst? Die hören uns nämlich auch, weil es geht ja wirklich um mehr Musik und mehr Abwechslung, nicht immer das Gleiche. Tupac featuring Dr. Dre, California Love. Coole Nummer. Hier ist der Kid LAROI. Love Again. Jetzt haben wir schon 20 nach 7.

0: Wenn man jetzt auf der Matzia Landesstraße so einen 15 Minuten Zeitverlust, so einen 15 Minuten Zeitverlust, da verliere ich meine Sprache. Das ist einfach zu viel. Ich finde, das dauert einfach zu lange.
1: Ja.
0: Also wirklich. Und jeden Morgen das Gleiche. Und für alle, die da drin stehen, also man kann zumindest so ein bisschen in den Himmel blicken. Die Sonne geht auf und es wird so langsam etwas pink. Und hier ist die junge Dame dazu. You and your hands.
1: Oh, was für eine schöne Moderation,
0: Christian. Ja, sicher, du, mehr Musik, mehr Abwechslung. Hier ist Antenne Salzburg.

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11: Rein geht's in diesen Dienstag mit viel Sonnenschein und 26 Grad. Auf den Straßen ist es relativ ruhig.
12: Ja, diese 15 Minuten haben wir halt immer noch auf der Matthialandestraße. Aber wir verschaffen uns dann gleich einen Überblick. Erstmal schauen wir, was wirklich wichtig ist aus Salzburg Stadt und Land. Da haben wir unsere großartige Alina Börgetter aus der Nachrichtenredaktion.
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14: Es ist 7.30 Uhr. Einen schönen guten Morgen. Mit einer geklauten Tankkarte soll ein Salzburger anderen zu billigem Diesel verholfen haben. Die kuriose Story wird heute vor Gericht verhandelt. Jessica Kornpointner berichtet.
15: 1 Euro für einen Liter Diesel, bei dem unschlagbaren Preis konnte der 29-Jährige offenbar nicht widerstehen. Die Tankkarte soll er einem kroatischen Speditionsunternehmen gestohlen und damit 136 Mal getankt haben. Rund 54.000 Liter Diesel sollen so zusammengekommen sein, mit einem Schaden von etwa 68.000 Euro.
14: In Bad Gastein droht die sofortige Schließung des Parkhauses am Wasserfall. Grund ist seit ein Monat ungelöster Streit um die Verträge. Laut Betreiber sollen bereits heute die Schranken abgebaut werden. Damit könnten rund 400 Stellplätze wegfallen. Die Gemeinde sucht nach einer Lösung. Und Red Bull Salzburg Flügelspieler Damir Rezic fällt wochenlang aus. Der 23-Jährige hat sich bei der Nations League Partie Ungarn gegen die Ukraine am Knöchel verletzt. Rezic war heuer fast in jedem Spiel im Einsatz und hat 2 Tore und 2 Assists beigesteuert. Jetzt müssen die Bullen vorerst auf ihn verzichten.
11: Rein geht's in diesen Dienstag. Die Sonne scheint bereits in ganz Salzburg und sie bleibt uns erhalten. Wie gesagt, 12 Sonnenstunden gibt's da auch heute wieder. Keine Wolke. Momentan noch frisch. In Radstadt nur 4 Grad und in der Stadt Salzburg 8. Aber diese 27, die kriegen wir heute noch.
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12: Um 7:30 starten wir im Tenningau und zwar auf der Wiestal Landesstraße vor Hallein. Momentan 11 Minuten Zeitverlust. Matthia Landesstraße geht so langsam aufwärts. 12 Minuten Zeitverlust dort. Und wenn ihr sonst wo steht, wie zum Beispiel auf der Ignaz-Harrer Straße stadteinwärts, dann habt ihr 9 Minuten Zeitverlust.
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1: Und an einem richtig coolen 90er mit Britney Spears geht's immer gut rein. You drive me crazy. An diesem Dienstag, Antenne Salzburg hier, kurz nach 7:30.

0: Adivido.
1: Wir sind ja wirklich Fans von unserem neuen Löwen, oder? Ist der nicht großartig? Der schaut super. So mega cool aus. Übrigens, so klingt er. Wie heißt er nochmal?
2: Keanu.
1: Boah, so wie Reeves, ist ja perfekt.
2: Jetzt komme ich erst drauf, richtig, ja, wie der Schauspieler.
1: Also ich meine, der ist ja wirklich in der Matrix, der Bursche.
3: Aber er schaut besser aus wie der Schauspieler.
1: Yeah. Wir sind schon die ganze, weil er ist ja eigentlich da, um dann jetzt dann demnächst seine Partnerin zu daten. Mhm. Also noch sind sie nicht zusammen, aber demnächst werden sie auf ein Date gehen. Jetzt habe ich schon gesagt, die essen einen Büffelmozzarella aus Büffel. Es ginge sonst auch ein Antilopen-Carpaccio.
2: Klingt fein.
1: Oder ein Gazellengulasch. Wobei, das ist eigentlich beim ersten Date gar nicht so gut. Da ist es viel besser, spazieren zu gehen.
3: Ja, weil du weißt ja noch gar nicht, ob du connectest und wenn du dann gegenüber voneinander sitzt, wenn du nicht weißt, was reden sollst, diese peinliche Stille ist schon sehr unangenehm.
1: Ja. Vor allem, dann hast du das Essen bestellt. Und dann musst du auch warten, bis das Essen kommt. Das heißt, ja, du kommst überhaupt nicht raus.
3: Ja, eben. Ja. Und wenn du spazieren gehst, dann bist du halt fokussiert auf Spazieren, dann siehst du ein paar Sachen.
2: Mhm. Und kann man auch den Spaziergang abkürzen, wenn man möchte.
3: Zum Beispiel.
2: Okay, ja.
1: Und wir sagen eh, nachdem sein Löwe ist, spazieren gehen in Leopoldskron. Allerdings bitte nur unter Aufsicht, sonst wäre es ein bisschen gefährlich für die Gänse, die dort sind. Gell? Auch wenn sie lecker sind, ist keine Frage.

0: Wir haben ja heute Morgen den ganzen Morgen schon so ein bisschen dieses Thema, diese eine Familienmail, wo alles hinkommt. Vielleicht habt ihr auch diese eine Familienmail, mit der dann quasi alles angemeldet wird. Mhm. Bei der Kathi war es so, dass sie jetzt schon weiß, was sie geschenkt bekommt. Es ist Weißwein vom Gardasee.
1: Ja.
0: Das wird ein sehr überraschendes Geburtstagsgeschenk dann nächste Woche sein.
1: Ja.
0: Aber es ist ganz interessant, weil unsere Nachbarn haben das zum Beispiel auch. Die haben eine einzige Mailadresse und damit haben sie sämtliche Apple-Accounts angemeldet.
1: Ja.
0: Jetzt heißt, wenn die sich untereinander anrufen, weiß keiner, wer eigentlich anruft.
1: Ist bei mir genauso.
0: Das heißt, kann die Frau sein, das kann die Tochter sein, das kann der Sohn sein.
1: Ja.
0: Du hast das auch.
1: Ich habe das auch. Und das Komische ist, wenn dann so komische Nummern aufploppen und man nicht weiß, wer bei wem, wo, wann, wie anruft.
2: Und dann fragt man sich immer, gehe ich da jetzt hin? Will ich mit dem oder der jetzt wirklich sprechen?
1: So ist es.
0: Wird das überhaupt am besten von, gehe ich da jetzt hin? Könnte ja die eigene Familie sein. Na bravo. Also insofern, für alle, die das auch haben, ihr seid nicht allein.
1: Na.
0: Aber es bleibt spannend und das ist dann auch so ein bisschen mehr Musik, mehr Abwechslung. Und dafür sind wir hier im schönsten Bundesland Österreichs.
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0: Ja, heute übrigens wichtiger Tag. Um 11 Uhr startet der Vorverkauf für die Konzerttickets für nächstes Jahr.
1: Residenzplatz.
0: Was haben wir? Seil und Speerhammer und Josh ist auch mit dabei.
1: Yep.
0: Ja, insofern, gell, kennt sich da schon mal aus. Alles, was so wichtig ist, gleich bei uns in den Antenne Salzburg Nachrichten um Punkt 8. Und bis dahin, Maroon 5.

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16: Im Studio Lina Wörgetter. Für alle Konzertfans heißt es heute schnell sein. Um 11 Uhr startet der Ticketverkauf für das erste Residenzplatzkonzert. Am 5. Juni 2027 kommen Seiler und Speer in die Altstadt mit Josh als Special Guest. Tickets gibt es ab 11. NATO-Oberbefehlshaber Alexis Grinkiewicz sieht Russlands Sabotageaktionen in Europa als erfolglos an. Vor EU-Abgeordneten sagt er, die Angriffe würden zwar aggressiver, hielten Europa aber nicht von der Unterstützung der Ukraine ab. Als Beispiele nannte er die mit Sprengstoff beladene Drohne am Flughafen Leipzig und einen Vorfall mit einem dänischen Hubschrauber. Grinkiewicz fordert eine entschlossene Reaktion der NATO-Staaten. Nach Österreich. In Innsbruck sind gestern 8 Menschen bei einem Baustellenunfall verletzt worden. Ein rund 3 Meter hohes Baugerüst ist eingestürzt. 3 Personen wurden mittelschwer, 5 leicht verletzt. Warum das Gerüst eingestürzt ist, ist noch völlig unklar. Die Erhebungen laufen. Und in Osttirol sind seit 2020 rund 6,5 Millionen neue Bäume gepflanzt worden. Hintergrund sind massive Waldschäden durch Sturm, Schnee und Borkenkäfer. Betroffen war laut Land Tirol

0: Tirol eine Fläche von rund 13.000 Hektar. Ziel der Wiederaufforstung sind klimafitte Mischwälder, die auch künftig Siedlungen und Verkehrswege schützen sollen.
1: Rein geht's in diesen Dienstag mit 26 Grad heute im Lauf des Tages. Jetzt noch immer kühl, 10 Grad in der Stadt Salzburg, 19 sind Zell am See, recht frisch. Aber die Sonne ist in ganz Salzburg raus und sie bleibt uns nicht noch heute erhalten. Der Rest der Woche wird wirklich spätsommerlich warm.
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3: Um 3:08 möchte ich mal liebe Grüße in die Sinnhubstraße schicken. Es sind zwar nur 6 Minuten Zeitverlust, aber wenn man dort drin steht beim Krauthügel, wo sich seit Monaten nichts tut und das Ganze schaut ja wirklich aus wie ein Kriegsschauplatz, es ist ein Wahnsinn. Also an der Stelle wirklich liebe Grüße. Wir sind bei euch, wobei wir sind dann noch ein bisschen mehr auf der Oberndorfer Straße, weil da sind wir bei 17 Minuten Zeitverlust. Ignazarer Straße stadteinwärts 12 Minuten Zeitverlust und die Marzialanderstraße zumindest schon einigermaßen abgearbeitet. 6 Minuten Zeitverlust dort.
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1: Und den Backstreet Boys, die dürfen nicht fehlen. Jetzt ein großer 90er. Antenne Salzburg hier am Dienstag.

0: Der Heli vom Thomas Morgenstern, den haben wir noch nicht gefunden, oder?
1: Das ist Wahnsinn. Der ist echt gestohlen worden, direkt vom Flugplatz in Mautendorf. Wir müssen nochmal drüber reden, weil das klingt ja vorher wie eine Geschichte, die es eigentlich gar nicht gibt. Ist aber so. Die haben mitten in der Nacht den Heli da raus aus dem Airport und dann sind da weggeflogen.
0: Unglaublich. Weil die haben den vorher noch vollgetankt. Ich frage mich, wo der Lunga heute tanken fährt. Wenn es so auf die Schnelle. Also wirklich.
1: Und vor allem zum Glück war ein Mitarbeiter mitten in der Nacht in Mautendorf zufällig auf dem Flugplatz und der hat sich gedacht, was sind das für Geräusche? Und plötzlich hört er den Heli wegfliegen um 1.50 Uhr in der Nacht.
0: Aber was heißt da zum Glück? Der hat es auch nicht verhindern können eigentlich, oder?
1: Wir müssen es verhindern, das ist ja kein James-Bond-Film.
0: Ich glaube, der Thomas Morgenstern wird sich freuen, wenn er Schiedsrichter wäre. Dann könnte man sagen, Thomas, wir wissen, wo dein Heli steht. Aber noch wissen wir es nicht. Das heißt, er ist irgendwo unten...
1: Über Kroatien wurde er anscheinend geortet und dann hat sich die Spur im Sand verlaufen. Oder im Himmel.
2: Ja.
1: Je nachdem.
0: Ja, nein, mit dem Heli nach Kroatien verstehe ich bei den Mautgebühren. Und was das sonst so kostet. Also wir halten euch da natürlich auf dem Laufenden. Ich meine, der arme Thomas. Wobei, fliegen kann ich ja selber auch sonst.

0: Ist das nicht ein mega geiler Herbst? Der ist so richtig schön chillig, oder? Mit Sonnenschein, 27 Grad.
1: Markus?
2: Naja, dass es trotzdem hauptsächlich schön ist. Sehr stabiles Hochdruckwetter oft hat. Man kann super wandern gehen und zerschmilzt nicht in der glühenden Hitze am Berg.
0: Siehst? Und dazu gibt's mehr Musik und mehr Abwechslung von uns.
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13: Rein geht's in diesen Dienstag mit viel Sonnenschein und 26 Grad.
14: Und gleich MC Hammer. Can't touch this. Oh, der nächste Antenne Salzburg 90er und ein absoluter Hammer ist natürlich unsere Alina Wörgetter. Die hat nämlich alles, was wirklich wichtig ist, aus Salzburg, Stadt und Land, jetzt.
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15: Es ist 8.30 Uhr, einen schönen guten Morgen. Mitte Oktober entscheiden die Salzburger Festspiele über ein Ausweichquartier für das große Festspielhaus während der Sanierung. Zur Auswahl stehen die Salzburger Arena am Messegelände oder eine neue Interimshalle in Nonntal oder Max-Glan. Auch eine Überdachung des Domplatzes für den Jedermann wird geprüft. Mehr Rücksicht auf den Bergen. Dafür wirbt Salzburg mit der neuen Gipfelcharter gemeinsam am Berg. Mit Verhaltensregeln soll ja ein respektvolles Miteinander von Gästen, Einheimischen, Landwirtschaft und Natur gelingen. Wir haben bereits berichtet. Etwa Müll mitnehmen, Weidegatter schließen und Hunde anleinen. In der Almenwelt Lofer weiden schließlich jeden Sommer rund 700 Rinder, so Geschäftsführer Josef Eichhorn.
16: Und da ist natürlich dieser respektvolle Umgang ganz, ganz wichtig, dass einfach jeder weiß, wie verhalte ich mich da. Weil wenn ich jetzt da raufgehe und da sind jetzt einmal 100 Kiri, was da sind, dann muss ich einfach wissen, was tue ich jetzt.
15: Und das klappt hier schon richtig gut, freut sich Eichhorn. Mehr als 100 Berge machen bereits mit. Und der Salzburger Konrad Leimer steht vor seinem Comeback im ÖFB-Team. Nach einem Muskelfaserriss ist der Bayern-Profi für die Nations League-Spiele gegen Irland und Kosovo wieder fit. Ein Einsatz über 90 Minuten gilt aber noch als unwahrscheinlich.
13: Rein geht's in diesen Dienstag, die Sonne scheint in ganz Salzburg. 12 Sonnenstunden gehen sich da heute aus. Die nächsten Tage bleiben sonnig. Spätsommerlich warm wird es dann untertags mit 26 Grad. Die Nächte allerdings richtig kalt und momentan messen wir noch 10 Grad in der Stadt Salzburg und 8 in Zell am See.
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14: Um 8:35, wunderschönen guten Morgen. Mit immer noch 15 Minuten Zeitfluss zwischen Bergheim und der Landeshauptstadt auf dieser ominösen

0: Oberndorfer Straße. Ich meine, wir lieben Oberndorf, aber das ist echt bitter. Und die Ignazarer Straße geht es auch so langsam aufwärts. 7 Minuten Zeitfluss dort. Gleich übrigens kleine Vorwarnung. Wir schauen uns von unserem neuen Löwen das Tinder-Profil an.
1: Das Tinder-Profil?
0: Das Tinder-Profil von Löwe Leo. In 10 Minuten.
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0: Ist das nicht cool, dass wir so einen coolen Löwen hier bei uns in Salzburg haben?
1: Ja.
0: Jetzt haben wir ihn endlich gesehen gestern. Also großartig, oder? Also der ist ja mit einem Stolz durch dieses Gehege spaziert, wie ich sonst, wenn ich in der Altstadt mal einen Parkplatz finde.
1: Ja, hier sehen.
0: Oder die Kathi, wenn sie im Baumarkt mal wieder 90% der Lichterketten aufgekauft hat.
1: Richtig.
0: Aber er ist ja da, um sich fortzupflanzen. Seine, wie heißt die Kia?
2: Dara heißt sie, Christian.
0: Also er ist Keanu, sie heißt Dara. Ja. Um sich natürlich auch da, stell dir mal vor, wir hätten Löwenbabys bald.
1: Oh.
0: Cool, oder? Darum reden wir heute mal ein bisschen drüber, so, dann braucht er eigentlich ein gescheites Tinder-Profil, dieser Löwe, oder nicht? So, jetzt ist die Frage. Ein Löwen-Tinder-Profil.
1: Generell bei Männern ja sehr schwierig, Entschuldigung, wenn ich das sage, aber liebe Männer, dazu mal gescheite Fotos ein.
0: Ah, wirklich?
1: Ja.
2: Ah, das ist ja, beim Löwen mit der Mähne muss es ja eigentlich, das ist ja gemarte Wiesen
1: ja,
2: eigentlich.
1: Ja, eigentlich.
0: Weil mit den Tatzen, ob der ein Selfie machen kann, das ist dann auch wieder schwierig. Da machst du auch wieder Sorgen, wer hat das Bild gemacht? Wenn das, was ist das dann? Cooles Bild, aber es hat seine Mama gemacht. Das ist auch wieder uncool, oder?
2: Also eins ist klar, mit seiner Beschreibung steht sicher drin, ich esse gern.
1: Na?
0: Ja.
2: Und swipe nach rechts, wenn du keine Angst vor großen Zähnen hast.
0: Sehr cool.

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0: Also, wir hören das ja öfter.
1: Ist das euer Ernst?
0: Aber in diesem Fall war es gut so.
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1: Na Wahnsinn, ja, das ist ja super.
0: Die Gertraud aus Kleiner hat gestern 1000 Euro gewonnen. Einfach angerufen, wenn wir Rockset spielen mit Sleeping in My Car in voller Länge. Und schon gibt es das Geld.
3: 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Und es kann jederzeit soweit sein, dass der Song kommt, gell bitte.
0: Jetzt machen wir erstmal Sabrina Carpenter. Und hier sind Katja und Christian.

0: Das gleich gibt's bei uns Eva Max. Großartige Nummer, oder? Ich meine, ich hoffe, sie muss halt nicht kochen, weil so kochen ohne Salz ist schwierig.
1: Ach Gott, Christian.
0: Aber vorher gibt's noch.
1: Der Song heißt Salt wegen Salz. Das ist jetzt.
0: Genau,
1: okay.
0: Richtig. Also mehr Musik, mehr Abwechslung. Und jetzt erstmal Camouflage. The Great Commandment. Um 9 vor 9.

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8: Im Studio Alina Wörgötter. Der Salzburger Konrad Laimer steht vor seinem Comeback im ÖFB-Team. Nach einem Muskelfaserriss ist der Bayern-Profi für die Nations League-Spiele gegen Irland und Kosovo wieder fit. Ein Einsatz über 90 Minuten gilt aber noch als unwahrscheinlich. Ab 2. Dezember gilt in der EU ein Verbot von KI-Anwendungen für sexualisierte Deepfakes ohne Zustimmung. Anlass ist eine Studie, wonach 147 EU-Abgeordnete auf entsprechenden Webseiten identifiziert wurden, darunter 138 Frauen. Die Grünen fordern strengere Schutzmaßnahmen gegen digitale Gewalt. Auch die österreichische EU-Abgeordnete Lena Schilling ist betroffen. Ein erst 4 Monate alter Kater ist direkt vor einer Polizeiinspektion im Bezirk Braunau ausgesetzt worden, eingesperrt in einer kleinen Box. Die Beamten haben die Pfotenhilfe verständigt. Dort wurde der kleine Kater von Flöhen und Parasiten befreit. Passend zum Fundort wurde er Inspektor Leo getauft. Jetzt sucht die Pfotenhilfe nach Hinweisen zu seinen früheren Haltern. Und an der Medizin-Uni Innsbruck entsteht in den kommenden Jahren ein neues anatomisches Trainingszentrum. Für rund 7 Millionen Euro werden unterirdisch neue Sezier- und Hörsäle gebaut. Dort sollen Ärzte aus dem In- und Ausland neue Operationsmethoden erforschen und trainieren. Die Bauarbeiten starten jetzt im Herbst. Die Fertigstellung ist für 2029 geplant.
9: Das Wetter für das schönste Bundesland Österreichs. In weiten Teilen von Salzburg ist es bereits aufgelockert und strahlend sonnig. Im Lungau, da hält sich mitunter noch dichterer Hochnebel, aber auch der wird sich verziehen. Die Nachmittagswerte heute bis zu 26 Grad.
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9: Und hier ist Salzburgs aktuellster Verkehrsservice. Auf der Mittersiller Bundesstraße geht es in Biesendorf Richtung Zell am See stockend voran. Grund sind Bauarbeiten. Hier solltet ihr auf alle Fälle ein paar Minuten mehr einplanen. Und auch die Baustelle Sinnhofstraße Krauthügel. Hier ist aktuell mit Verzögerungen zu rechnen. Münchner Bundesstraße stadteinwärts. Auch da lieber ein paar Minuten mehr einplanen. Und wenn ihr weitere Verkehrsinfos noch habt von Salzburg Straßen, dann ruft bitte kurz an. Gratis unter der Antenne Salzburg Verkehrshotline 0800 101 201. Weiterhin gute Fahrt.
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9: Mehr Musik, mehr Abwechslung für diesen heutigen 29. September und mit jeder Menge Sonnenschein und diesem 90er Hirn. Starten wir rein in den Vormittag. Hier sind die Spin Doctors auf Antenne Salzburg. Einen schönen Dienstag.

Anna Sonnen Bonfire auf Antenne Salzburg. Und jederzeit kann es auch sein, dass wir diesen Song hier spielen. Roxette und Sleeping in My Car, das ist der aktuelle 1000-Euro-Song. Wenn ihr ihn hört in voller Länge, dann ran ans Telefon mit ein bisschen Glück, seid dann auch in der Gewinnhotline und bekommt 1000 Euro. Die Nummer will ich mir auf alle Fälle schon mal einspeichern. 0662

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11: Das Wetter für das schönste Bundesland Österreich. Strahlender Sonnenschein heute in weiten Teilen unseres Landes. Es ist vielerorts wolkenlos, nur im Lungau, da hängen mitunter noch ein paar Nebelfelder. Aber auch die werden sich noch verziehen. Die Höchstwerte am Nachmittag meist zwischen 19 und 26 Grad.
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11: Und hier ist Salzburgs aktuellster Verkehrsservice in der Stadt Salzburg. Da ist erhöhtes Verkehrsaufkommen und dazu auch die Bauarbeiten. Grauthügel beispielsweise, da immer wieder Verzögerungen und auch Münchner Bundesstraße, Ignaz-Harrer-Straße. Wenn ihr weitere Verkehrsinfos noch habt, dann ruft bitte kurz an unter unserer gratis Antenne Salzburg Verkehrshotline, die Nummer 0800 101 201. Weiterhin gute Fahrt.
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11: Und mehr Musik, mehr Abwechslung für diesen heutigen Dienstagvormittag. Rainbow Man haben wir mit dabei, Kelly Clarkson, Aura Dione und aus den 90ern jetzt die Rembrandts. I'll be there for you auf Antenne Salzburg. Einen schönen Dienstag.

Mehr Musik, mehr Abwechslung, einen schönen Vormittag heute am Dienstag. Und das ist ja kein gewöhnlicher Dienstag heute, dieser 29. September. Es ist der Michaelistag. Und da gibt es ja diese altbekannte Bauernregel. Gibt Michaeli Sonnenschein, wird in 2 Wochen Winter sein. Von dem her, lassen wir uns

Alex Warren auf Antenne Salzburg und Seiler und Speer am 5. Juni am Salzburger Residenzplatz. Der Act für den ersten Termin der Residenzplatzkonzerte 2027 und es startet auch schon der Kartenvorverkauf, nämlich genau heute um 11 Uhr. 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
10: Im Studio Alina Wörgötter. Der Chiemseehof öffnet am Nationalfeiertag seine Türen. Am 26. Oktober können Besucher von 10 bis 14 Uhr das Büro der Landeshauptfrau, den Sitzungssaal der Landesregierung und den Salzburger Landtag besichtigen. Geplant sind auch Führungen durch den Landtag. Tausende Menschen haben in Prag gegen die rechtspopulistische Regierung von Premier Andrej Babis demonstriert. Die Bewegung 1 Million Augenblicke für Demokratie wirft der Regierung vor, zu wenig gegen Desinformation und Bedrohungen aus Russland zu unternehmen. Kritisiert wurden auch mögliche Interessenskonflikte von Babis und Pläne zur Finanzierung öffentlich-rechtlicher Medien. Die Organisatoren rufen zur Teilnahme an den Wahlen im Oktober auf. Der größte Waldbrand in Frankreich seit 1949 ist gelöscht. Das Feuer hatte seit Juli im Südwesten des Landes rund 42.000 Hektar Wald zerstört. Mehr als 224.000 Menschen mussten zeitweise evakuiert werden. Über 3.300 Feuerwehrleute waren im Einsatz. Todesopfer gab es laut Behörden zum Glück keine. Und mit dem Fahrplanwechsel am 13. Dezember bekommt Oberkärnten eine direkte Zugverbindung nach Wien. Die Westbahn fährt dann erstmals täglich von Spital an der Drau zum Wiener Hauptbahnhof und zurück, ohne Umstieg. Damit wird auch die Region Millstättersee für Wiener Gäste direkt erreichbar.
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12: Das Wetter für das schönste Bundesland Österreichs, strahlender Sonnenschein heute hier bei uns im ganzen Land. Im Lungau, da kann sich jetzt noch ein bisschen Nebel halten, aber auch der wird sich in nächster Zeit auflösen. Es wird auch heute wieder sehr mild bei 19 bis 26 Grad. 2:10, hier ist Salzburgs aktuellster Verkehrsservice und derzeit sind uns keine gröberen Störungen gemeldet worden. In der Stadt Salzburg, da gibt es doch ein paar Minuten, die es oft länger dauert bei den Baustellen. Krauthügel zum Beispiel oder auch Münchner Bundesstraße, Ignaz-Harrer-Straße stadteinwärts, aber ist nichts Grobes. Wir wünschen weiterhin gute Fahrt.
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12: Ja, und damit sich dieser heutige Dienstagvormittag nicht nur nach Sommer anfühlt, sondern auch so klingt, haben wir Cyril gleich mit dabei. Von Joey Taylor Swift, Ray Garvey und aus den 90ern, April 65. Schönen Vormittag.

0: One in Africa und Need Your Love auf Antenne Salzburg. Passt sehr gut. Heute zum Weltherztag. Ja, kümmern wir uns ums Herz, damit es uns gut geht. So oder so. Was bringt denn dein Herz zum Schmelzen? Fangen wir mal an Eisbullen. Ali Vukovic.
1: Wenn die Scheibe über die Stange ins Tor geht und diesen schönen Ding-Sound macht, das bringt mein Herz zum Schmelzen.
0: Na, dann hoffen wir morgen auf viele dieser herzergreifenden Momente. Nächste Challenge. Daheim gegen Bozen. Los geht's um 19.15 Uhr.

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15: Das Wetter für das schönste Bundesland Österreichs. Die letzten Nebelschwaden, die werden sich jetzt im Lungau verziehen und dann ist es in ganz Salzburg strahlend sonnig, meist auch wolkenlos. Bei nur wenig Wind das Ganze und Temperaturen zwischen 19 und 26 Grad. 10.32 Uhr hier ist Salzburgs aktuellster Verkehrsservice. Läuft prinzipiell ganz gut, zumindest keine gröberen Störungen aktuell. Wir wünschen weiterhin gute Fahrt.
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15: Mehr Musik, mehr Abwechslung für diesen herrlichen Septembertag im schönsten Bundesland Österreichs. Hier ist aus den 90ern Nathalie Imbruglia und Thorn. Einen schönen Vormittag.

0: Mit David Guetta von Tennis Salzburg. Und ist das nicht der Traum gerade mit dem Wetter hier bei uns in Salzburg? Und auch in der Arbeit mit Sonne. Geht einfach alles vielleicht, oder? Wie geht's euch damit?
1: Ja, heute ist da schönes Wetter in Salzburg. Da freut man sich, wenn man dann nach der Arbeit wieder was draußen mit seinen Freunden unternehmen kann.
0: Oder so, ja. Man kann sich auf alle Fälle auf was freuen. Und vor allem das Wetter ist nicht heute nur so schön, sondern rein bis in den Oktober. Donnerstag ist auch schon der erste.

Antenne Salzburg, 11 Minuten vor 11. Wohin mit den Festspielen während der Umbauarbeiten? Das ist die Frage. Aktuell wird evaluiert. Und welche Ideen dabei im Moment ganz oben stehen? Gleich bei uns in den Nachrichten um 11.

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8: Im Studio Alina Wörgeter. Mitte Oktober entscheiden die Salzburger Festspiele über ein Ausweichquartier für das große Festspielhaus während der Sanierung. Zur Auswahl stehen die Salzburger Arena am Messegelände oder eine neue Interimshalle in Nonntal oder Max-Glan. Auch eine Überdachung des Domplatzes für den Jedermann wird geprüft. US-Präsident Trump weist Berichte über eine mögliche Lockerung der Iran-Sanktionen zurück. Auf seiner Plattform Truth Social spricht er von einem Schwindel und erklärt dem Iran, nichts angeboten zu haben. Zuvor hatten Medien berichtet, Washington und Teheran könnten unter Vermittlung Katars ihre indirekten Gespräche wieder aufnehmen. Aus Teheran heißt es, man warte auf eine endgültige Antwort der USA. Nach Österreich. In Innsbruck sind gestern 8 Menschen bei einem Baustellenunfall verletzt worden. Ein rund 3 Meter hohes Baugerüst ist eingestürzt. 3 Personen wurden mittelschwer, 5 leicht verletzt. Warum das Gerüst eingestürzt ist, ist noch völlig unklar. Die Erhebungen laufen. Und mit dem Fahrplanwechsel am 13. Dezember bekommt Oberkärnten eine direkte Zugverbindung nach Wien. Die Westbahn fährt dann erstmals täglich von Spital an der Drau zum Wiener Hauptbahnhof und zurück, ohne Umstieg. Damit wird auch die Region Millstätter See für Wiener Gäste direkt erreichbar.
9: Sehr schön. Das Wetter für das schönste Bundesland Österreichs. Die letzten Nebelschwaden, die haben sich jetzt weitgehend aufgelöst. Ein Traumtag heute wieder hier bei uns im ganzen Land. Es ist oft auch wieder wolkenlos und außergewöhnlich mild für Ende September, heute wieder bis zu 26 Grad.
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9: 11:02, hier ist Salzburgs aktuellster Verkehrsservice. A1 Westautobahn in Fahrtrichtung Wien ab Kasern, hier bis zu 10 Minuten Zeitverlust. Sonst läuft es recht gut, zumindest keine gröberen Störungen aktuell. Wir wünschen weiterhin gute Fahrt.
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9: Und bei dem schönen Wetter übersieht man fast ein bisschen die Zeit, oder? Auch schon bald wieder Mittagspause. Von dem her, es läuft. Gut. Jetzt auch mit den Hansons, großer Hit aus den 90ern, auf Antenne Salzburg.

0: Katy Perry auf Antenne Salzburg. Einen schönen Vormittag. Ja, während viele von uns wahrscheinlich gerade gemütlich im Büro sitzen, ist der Stefan auf seinem Arbeitsplatz unterwegs im Laster und damit gerade durch den Pinzgau unterwegs und sieht natürlich auch, was da auf den Straßen alles los ist. Und gerade eben vorhin ist ein Unfall passiert. Stefan, wo denn ganz genau?
1: Und zwar von Zellernsee auswärts Richtung Salbeben bei der Zufahrt Hagleitner, ja.
0: Alles klar. Die Polizei ist übrigens schon vor Ort, aber leider auch viele Schaulustigen. Es staut sich auch, weil der Bereich hier auch einspurig ist. Also auf alle Fälle gut aufpassen. Stefan, danke dir auch für die Info. Weiterhin wünschen wir euch gute Fahrt mit Cayman. 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
4: Das Wetter für das schönste Bundesland Österreichs. Im Lungau aktuell noch zum Teil dichter Nebel oder auch Wolken, die darum schwirren. Im restlichen Salzburg, da ist es bereits und meist schon seit der Früh strahlend sonnig. Und so geht es auch dann durch den Nachmittag. Ungewöhnlich mild ist es für diesen heutigen Dienstag, 29. September. Die Höchstwerte erreichen bis zu 26 Grad.
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4: 11:31 Uhr, Salzburgs aktuellster Verkehrsservice, läuft gut, keine gröberen Störungen aktuell. Wir wünschen weiterhin gute Fahrt.
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4: Ja, und ganz, ganz viel, auf das wir uns freuen können, heute an diesem Dienstag, kurz nach 11:30 Uhr. Nicht nur, aber natürlich auch die Mittagspause. Lange ist jetzt immerhin. Schönen Dienstagvormittag.
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0: Tiffany Harris auf Antenne Salzburg. Und jetzt haben wir noch gehört, oder?
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0: Roxette Sleeping in my car ist halt die Frage, wer es denn auch in unsere Gewinnhotline geschafft hat.
2: Ja, hallo, da spricht der André Thomas. Hier spielt gerade Roxette und Sleeping in my car.
0: Schlafst du auch in deinem Auto?
2: Nein, ich bin gerade wieder unterwegs.
0: Wo bist du unterwegs?
2: Jetzt Richtung Birmoos.
0: Ist eh Freifahrt, oder?
2: Nein, momentan ist da eine Baustelle. Das ist gerade eine Baustelle, ja.
0: Ah, das ist schon mühsam, gell, bei den Baustellen da zu stehen.
2: Das stimmt, ja.
0: Aber
2: es geht auch vorbei.
0: Das geht vorbei. Und vor allem, wenn man weiß, dass man 1000 Euro gewonnen hat. Herzlichen Glückwunsch!
2: Ja, super, danke. Echt klasse, super. Dankeschön. Freut mich voll.
0: Andrea, hast du heute schon lange gewartet auf den Song?
2: Ja, habe ich schon lange gewartet. Immer wieder. Und die Arbeitskollegen haben es auch gesagt. Und ja, jetzt habe ich dann echt einmal einen Klick gehabt. Das ist ein Wahnsinn. Na, super, taugt mir.
0: Das ist ja super. Hast du mit deinen Arbeitskollegen so eine kleine Hörergemeinschaft, oder was?
2: Ja, ne, ich habe gesagt, ich habe heute schon mal gehört und habe schon mal angerufen, aber das war leider das falsche Lied. Mhm. Und dann haben sie mich ein bisschen aufgezogen, dann sage ich, ja, da musst du nicht warten, da kommst du schon nochmal dran. Sage ich, ja, das ist nicht so einfach da. Aber es ist ein Wahnsinn, super, das taugt mir.
0: So schnell kann es gehen. Also André, herzlichen Glückwunsch. Ja, wenn ihr Roxette und Sleeping in my car in voller Länge bei uns hört, auch für euch die Chance auf 1000 Euro.

Starwalking auf Antenne Salzburg. Mehr Musik, mehr Abwechslung und diesen großartigen Song von Fulskan auf Antenne Salzburg, Lemon Tree. 11 Minuten vor 12. Einen schönen Vormittag.

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7: Im Studio Lena Wörgerter. In Bürmoos gibt's grünes Licht für einen neuen Kindergarten. Im Ortsteil Zememoos soll eine Betreuungseinrichtung für rund 200 Kinder entstehen. 7 bis 10 Gruppen sind geplant. Damit soll auch die bisherige Containerlösung ersetzt werden. US-Präsident Trump weist Berichte über eine mögliche Lockerung der Iran-Sanktionen zurück. Auf seiner Plattform Truth Social spricht er von einem Schwindel und erklärt, dem Iran nichts angeboten zu haben. Zuvor hatten Medien berichtet, Washington und Teheran könnten unter Vermittlung Katars ihre indirekten Gespräche wieder aufnehmen. Aus Teheran heißt es, man warte auf eine endgültige Antwort der USA. Ein erst 4 Monate alter Kater ist direkt vor einer Polizeiinspektion im Bezirk Braunau ausgesetzt worden, eingesperrt in einer kleinen Box. Die Beamten haben die Pfotenhilfe verständigt. Dort wurde der kleine Kater von Flöhen und Parasiten befreit. Passend zum Fundort wurde er Inspektor Leo getauft. Jetzt sucht die Pfotenhilfe nach Hinweisen zu seinen früheren Haltern. Und ein heftig umstrittenes Bauprojekt in Breitenfurt in Niederösterreich wird jetzt umgesetzt. Das ist gestern in einer Gemeinderatssitzung beschlossen worden. Das Projekt Wiesenpark Breitenfurt umfasst etwa 300 Wohnungen, eine Primärversorgungseinheit, einen öffentlichen Park sowie zusätzliche Spielfläche für den Kindergarten.
8: Und hier das Wetter für das schönste Bundesland Österreichs. Im Lungau, da hält sich heute der Nebel recht hartnäckig, auch ein paar Wolken sind mit dabei. Im restlichen Salzburg aufgelockert, herrlich sonnig, über weite Strecken auch wolkenlos. Aber im Lungau wird schon auch noch die Sonne rauskommen und keine Sorge, die Höchstwerte heute bis zu 26 Grad.
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8: 2:12 hier ist Salzburgs aktuellster Verkehrsservice und jetzt läuft sie da recht gut. Zumindest gröbere Störungen sind uns da aktuell keine gemeldet worden. Wir wünschen weiterhin gute Fahrt.
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8: Ja, und hoffentlich habt ihr auch in der Arbeit die Möglichkeit, die Zeit, die Sonne ein bisschen zu genießen. Und wenn es nur das ist, dass das Fenster weit aufgemacht wird. Herrlich ist. Und klingt auch gut die Mittagspause hier auf der Antenne. Robert Miles haben wir mit dabei. Der Mod Kennedy, Thorsten Einerson. Und aus den 90ern jetzt die Badger Boys. Where the streets have no name. Schönen Mittag. Mahlzeit.

0: Bach. John Walker auf Antenne Salzburg. Und? Genießt hoffentlich eure Mittagspause, oder?
1: Ein Traum, bei dem Wetter kann man es ja noch genießen.
0: Stimmt. Ja, und zum Traumwetter auch noch die beste Musik.
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0: Hier ist Robert Miles auf Antenne Salzburg.

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2: Das Wetter für das schönste Bundesland Österreichs der Nachmittag heute mit viel Sonnenschein und oft ist es dabei auch wolkenlos. Der Wind heute eher zurückhaltend, also da brauchen wir uns nicht warm anziehen heute, denn die Temperaturen steigen abschnittsweise auf bis zu 26 Grad.
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2: 12.31 Uhr, Salzburgs aktuellster Verkehrsservice. Und es läuft gut auf den Straßen. Keine gröberen Störungen aktuell. Wir wünschen weiterhin auch gute Fahrt.
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2: Ja, so ein musikalischer Espresso zwischendurch kann nicht schaden. Für ein bisschen Power. Und Motivation haben wir jede Menge. Alle Farben zum Beispiel. James Blunt, Leonie, Simply Red und auch jetzt Janet Jackson. Oops, now. Auf Antenne Salzburg, 12.32 Uhr.

alle Farben auf Antenne Salzburg. Und für alle, die vielleicht heute Nachmittag mit dem Gedanken spielen, nochmal in den See zu springen. Es ist der Sprung ins kühle Nasse. In der Nacht, da ist es mittlerweile echt schon zapfig. Von dem her, Vorschlussee hat aktuell 17 Grad, Gramsee 18, Marzee noch 19 Grad, noch Obertrümmersee 18, Malersee 18, Zellersee 17 Grad und der Wolfgangsee, der hat aktuell 16 Grad.

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2: Im Studio Jessica Kornpointner. Gleich 4 Kicker des FC Red Bull Salzburg kehren verletzungsbedingt frühzeitig aus der Länderspielpause zurück. Kapitän Nikolas Veratschnik fällt wegen einer Knieverletzung für mehrere Wochen aus, ebenso wie Damir Rezic. Enrique Aguilar muss eine Oberschenkelblessur ausheilen und Justin Omorogia hat sich derart schwer am Knöchel verletzt, dass er lange ausfällt. Die Grünen stellen sich gegen die von der Bundesregierung vorgesehene Einschränkung des Zivilersatzdienstes. Künftig soll sich ja nur noch 1% der Stellungspflichtigen einen Freiwilligendienst anrechnen lassen können, sowie etwa ein freiwilliges soziales Jahr. Parteichefin Leonore Gewessler warnt, dass es dann weniger Burschen geben würde, die im Sozialbereich auch Fuß fassen. Deswegen trifft man sich heute zu einem runden Tisch. Die Bundesregierung muss für die geplante Zivildienstreform ja auf die Zustimmung der Grünen hoffen. Der KI-Entwickler Anthropic strebt bei seinem geplanten US-Börsengang eine Marktkapitalisierung von mehr als 2 Billionen Dollar an. Besonders brisant dabei, das Unternehmen weist im Prospekt offiziell darauf hin, dass seine Technologie existenzielle Risiken für die Menschheit darstellen könnte. Sie könnte sich etwa einer Abschaltung widersetzen, Informationen verheimlichen oder manipulieren, sowie erpresserische Verhaltensweisen entwickeln, heißt es. Und noch zum Fußball. Nach der 1:4-Niederlage gegen Italien mehren sich die kritischen Stimmen gegenüber dem türkischen Teamchef Vincenzo Montella. Der 52-Jährige denkt aber nicht an einen Rücktritt. Er glaube an seine Arbeit und sei auch nicht gegangen, als sich ihm wichtige Möglichkeiten geboten hätten, sagt er auf der Pressekonferenz nach dem Match. Am Freitag müssen die Türken auswärts gegen Belgien bestehen.
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4: Das Wetter für das schönste Bundesland Österreichs. Es ist weitgehend strahlend sonnig, oft sogar wolkenlos. Nur im Lungau erhalten sich dann doch ein paar hartnäckige Wolken- und Nebelfelder. Die Höchsttemperaturen heute bis zu 26 Grad. 2:01, hier ist Salzburgs aktuellster Verkehrsservice. Gute Nachrichten, keine gröberen Störungen. Wir wünschen weiterhin gute Fahrt.
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4: Ja, dann tanzen wir rein in diesen heutigen strahlend schönen Nachmittag. 29. September und bis zu 26 Grad. Michael Schulte haben wir gleich mit dabei. Tom Gregory, Ray, Emilio und Elton John. Auf Antenne Salzburg. Schönen Nachmittag.

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10: Das Wetter für das schönste Bundesland Österreichs. Viel Sonne heute Nachmittag hier bei uns in Salzburg, oft auch wolkenlos, Temperaturen bis zu 26 Grad. In der Nacht wird es frisch, morgen tagsüber wieder sehr warm, mit Temperaturen ähnlich wie heute 19 bis 25 Grad. 13.30 Uhr, ganz genau, hier ist Salzburgs aktuellster Verkehrsservice und es geht ganz gut voran, zumindest gröbere Störungen sind uns derzeit keine gemeldet worden. Wir wünschen weiterhin gute Fahrt.
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10: Mehr Musik, mehr Abwechslung mit Miles Smith in dieser Stunde. Oder Taylor Swift ist auch da. Camila Cabello, Robin Williams, Jonas Blue und aus den 90ern starten wir gleich los mit His Infernal Majesty. Him. Auf Antenne Salzburg. Einen schönen Nachmittag.

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Heute, dieser 29. September, ist ein sehr wichtiger Tag. Es ist der internationale Tag gegen Lebensmittelverschwendung. Ja, und da schauen wir mit euch jetzt mal gemeinsam, wie schaut es denn aus? Wie viele Lebensmittel landen im Müll? Wie könnte man das am besten schon im Vorhinein vermeiden? Das ist eins der großen Themen, jetzt dann auch am Nachmittag bei Markus auf Antenne Salzburg.

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14: Im Studio Jessica Kornpointner. Wie geht es mit den Salzburger Festspielen weiter während der Umbauphase? Das soll sich in wenigen Wochen, nämlich Mitte Oktober, entscheiden. Gewählt werden muss zwischen dem Bau einer neuen Halle oder dem Nutzen bestehender Infrastruktur. Das Ausweichquartier wird jedenfalls für 2,5 Jahre angedacht. Das Geldvermögen der Haushalte ist in Österreich letztes Jahr um 5% auf 968,6 Milliarden Euro angewachsen. Mehr als die Hälfte der Neuanlagen ist dabei in Wertpapiere geflossen. Der Anteil der Bankeinlagen war auf einem historischen Tiefstand. Das geht aus dem heute veröffentlichten Allianz Global Wealth Report hervor. Die Kaufkraft ist seit 2019 allerdings um lediglich 1,7% gewachsen. Weiter in die USA. Google hat nach eigenen Angaben vor dem Gericht der Europäischen Union in Luxemburg Rechtsmittel gegen deren Entscheidung eingelegt, wonach der US-Tech-Konzern seine Daten mit anderen Suchmaschinenbetreibern teilen und sein Betriebssystem Android für rivalisierende KI-Dienste öffnen muss. Die Anordnung

0: Verordnung würde Google dazu zwingen, die private Suchhistorie von Nutzern ohne ausreichende Anonymisierung offenzulegen, begründet der Direktor für Wettbewerb Oliver Bethel die heutige Entscheidung. Und noch zum Fußball. Spanien trifft heute in der Nations League auf Kroatien. Nach dem erfolgreichen 3:2 Auftakt gegen England wartet damit das erste Heimspiel seit dem Gewinn des Weltmeistertitels. Aber auch die Kroaten unter Neo-Teamchef Slaven Bilic haben nach dem ersten Spieltag 3 Punkte. Alstar Luka Modric hat beim 2:1 Erfolg gegen Tschechien in seinem 203. Länderspiel den Führungstreffer erzielt. Anpfiff ist heute um 20.45 Uhr.
1: Und wir kommen zum Wetter für das schönste Bundesland Österreichs. Wolkenlos, strahlend sonnig und das bei 19 bis 25 Grad. So geht's durch diesen Dienstagnachmittag. Und auch morgen scheint im Großteil von Salzburg die Sonne. Nur der Start in den Tag, der kann hin und wieder etwas neblig ausfallen. Und die Temperaturen erreichen wieder an die 25 Grad.
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1: A1 Westautobahn in Fahrtrichtung Linz, zäher Verkehr schon ab für Höhe Messezentrum, rechnet's mit 10 Minuten Zeitverlust. Wir wünschen eine gute und vor allem sichere Fahrt.
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1: Schönen Nachmittag, Salzburg. Wir haben ein Date am Dienstagnachmittag, unter anderem mit Bruno Mars. Oder auch mit dabei Holly Humberstone. Zunächst kommen aber die 90er Jungs. Hier kommen die Backstreet Boys mit Everybody. Ich bin der Markus. Schön, dass ihr mit dabei seid. Auf geht's Richtung Dienstagfeierabend.

Bruno Mars mit I Just Might, ein perfekter Song für diesen sonnigen Dienstagnachmittag an Antenne Salzburg hier. Schön, dass ihr mit dabei seid. Weiter geht's mit mehr Musik, mehr Abwechslung und mehr 90ern. Und bei dem Song ist mir immer nicht ganz sicher, ist es ein Kompliment oder wie soll man sonst irgendwie einordnen? Auf jeden Fall kommt hier Bryan Adams mit The Only Thing That Looks Good On Me Is You. Schönen Dienstag.

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11: Es ist 2:30 und hier ist das Wetter für das schönste Bundesland Österreichs. Da geht's heute wolkenlos und strahlend sonnig durch den Tag. Auch morgen scheint im Großteil von Salzburg die Sonne, nur der Start in den Tag, der ist hin und wieder ein bisschen neblig, das Ganze bei ja, ca. 25 Grad. Viel Sonne auch am Donnerstag, allerdings nimmer ganz ungetrübt, es bleibt aber warm.
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11: Außer ein paar kleinerer Zeitverluste in der Landeshauptstadt kommt ihr gut voran. In der Landeshauptstadt, ihr wisst schon, rund um den Kapuzinerberg und auch da auf der Imbergstraße. Bis zu 5 Minuten Zeitverlust, aber nichts Tragisches. Wir wünschen eine gute und vor allem sichere Fahrt.
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11: Schönen Nachmittag, Salzburg. Schön, dass ihr mit dabei seid mit dem nächsten 90er, Whitestown und Your Woman.

0: Ein herzliches Vergelt's Gott und ein gutes neues Jahr.
1: Morgen ist Silvester. 18.03 Uhr, Antenne Salzburg hier, schönen Dienstagnachmittag. Und nein, der Angerer ist nicht völlig durchgedreht, denn morgen ist zumindest für die Braumeister Silvester. Brausilvester nennt sich das Ganze. Um was geht's jetzt da genau? Ein Mann, der es wissen muss. Hans-Jörg Höpplinger, der ist Braumeister im Augustinerbräu.
2: Brausilvester ist einfach der Jahresabschluss. Früher ist in die Brauereien das Wirtschaftsjahr im September abgeschlossen worden. Und am 1. Oktober ist mit dem Sud Nummer 1 wieder losgegangen. Man hat einfach alles abgeschlossen und hat wieder neu angefangen. Und somit ist das auch ein Feiertag für uns in der Brauerei.
1: Ja, wunderbar. Angefangen hat das Ganze ja im Mittelalter, weil es natürlich im Sommer heiß war und man nicht kühlen hat können. Somit ist das Brauen dann im Oktober wieder losgegangen. Schönes Brausilvestermorgen, angestoßen wird sicher nicht mit Sekt.

11 Minuten vor drei, Antenne Salzburg hier und Caroline Edtstadler, unsere Landeshauptfrau, die öffnet am Nationalfeiertag ihre Tore und lädt die Bevölkerung mal ein, dass man da vorbeischauen kann. Die Details dazu gibt's gleich in den Nachrichten und hier geht's weiter mit NSYNC und Tearing Up.

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17: Im Studio Jessica Kornpointner. Einmal hinter die Kulissen blicken, dort wo meist diskutiert wird und die maßgeblichen politischen Entscheidungen für Salzburg getroffen werden, das ist am Nationalfeiertag, den 26. Oktober, möglich. Die Bevölkerung ist da nämlich herzlich eingeladen, das Büro der Landeshauptfrau zu besichtigen und auch einen Blick in den Salzburger Landtag zu werfen. Die Öllieferungen durch die umkämpfte Straße von Hormus nehmen wieder zu. Derzeit fließen laut dem Energiedatenanbieter Vortexa etwa 65-70% der Ölmenge des Vorkriegsniveaus durch die Meerenge, berichtet die Nachrichtenagentur TPA heute. Die Angabe fasst sämtliche Ölprodukte wie Flüssiggas und raffinierte Produkte, etwa Benzin, zusammen. Das sei unter anderem auf einen Ausbau einer Shuttleflotte zurückzuführen, heißt es gegenüber der TPA. Weiter in die USA. Das FBI muss einen enormen Datendiebstahl durch die kriminelle Hacker

0: Gruppe Shiny Hunters einräumen, bei dem offenbar persönliche Daten von Zehntausenden Beschäftigten gestohlen worden sind. Eine Woche später wird immer noch das Einfallstor der Hacker gesucht. Die Mitarbeiter sind angewiesen, sowohl zu Hause als auch am Arbeitsplatz wachsam zu bleiben, unerwünschte Kontakte und Bedrohungen zu melden und Anrufe von unbekannten Nummern nicht anzunehmen. Und noch zur Formel 1. Aston Martin setzt auch über die Saison 2026 hinaus auf Fernando Alonso und Lance Stroll. Beide Piloten haben ihre Verträge verlängert. Damit bleibt das aktuell erfahrenste Fahrerduo der Formel 1 dem Team erhalten. Stroll geht 2027 in seine 11. Saison der Königsklasse und kommt auf mehr als 200 Grand Prix-Starts sowie 3 Podestplätze. Alonso fährt seit 3 Jahren für Aston Martin. Der zweifache Weltmeister hat seither 85 Grand Prix für das Team bestritten, 8 Podestplätze geholt und hält mit 440 Grand Prix-Starts insgesamt den Rekord für die meisten Renneinsätze in der Formel 1.
1: Wir kommen zum Wetter für das schönste Bundesland Österreichs. Wolkenlos und strahlend sonnig, so geht's durch diesen Dienstagnachmittag. Und auch morgen scheint im Großteil von Salzburg die Sonne. Nur am Morgen, da kann's ab und zu ein bisschen neblig sein. Die Temperaturen erreichen dann maximal 25 Grad. Viel Sonne dann auch am Donnerstag, allerdings ist es nicht mehr ganz ungetrübt, aber die Temperaturen bleiben warm.
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1: Rund um den Kapuzinerberg, auf der Imbergstraße und auch auf der Vogelweider Straße stadtauswärts, da dauert es bis an die 10 Minuten länger in der Landeshauptstadt. Ansonsten kommt ihr aber gut voran. Wenn ihr das anders seht, beziehungsweise wenn ihr noch Infos habt, gerne Bescheid geben unter 0800 101 201. Wir wünschen eine gute und vor allem sichere Fahrt.
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1: Schönen Nachmittag Salzburg an diesem sonnigen Dienstag und bin mir nicht ganz sicher, was wir davon halten sollen, aber in deutschen Kochbüchern will man jetzt herausgefunden haben, dass der Schnitzel doch in Deutschland erfunden worden ist. Ich würde mal sagen, schaut mal, dass beim Fußball wieder auf die Beine kommt und lasst unser Schnitzel in Ruhe. Bei uns gibt's jetzt den nächsten 90er, das ist Sophie B. Hawkins, right beside you. Schön, dass ihr mit dabei seid.

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14: Schönen Nachmittag, Salzburg. Mitte Oktober findet im AMS der Stadt Salzburg wieder die Lehr- und Ausbildungsmesse statt. Um die 40 Unternehmen aus der Landeshauptstadt stellen sich vor und bieten eine Plattform, um ins Gespräch zu kommen, sich über Ausbildungsmöglichkeiten zu informieren und die Angebotsvielfalt zu entdecken. Laut dem AMS-Leiter der Stadt, Franz Huber, haben sich die Hauptinteressensbranchen für Mädchen und Burschen seit Jahrzehnten nur marginal geändert.
15: Mädchen sieht es ganz stark im Bereich Einzelhandel, Friseurin bzw. im Bürobereich, das sind so die Top 3. Und bei den Burschen ist es Kfz. Technik, das hat sich auch in den letzten 20 Jahren nicht wesentlich geändert. Zunehmend auch der Einzelhandel und der dritte Bereich ist im elektrotechnischen Bereich.
14: Die Messe lädt aber nicht nur Junge ein, alle Altersklassen können sich informieren und womöglich den Grundstein für berufliche Veränderung legen. Die Messe findet am 13. Oktober statt, der Eintritt ist frei. Mit fast 2 Promille Alkoholintus ist gestern gegen Mitternacht ein 37-jähriger Pongauer von der Wagreiner Straße abgekommen und gegen 2 Straßenleitplöcke gekracht. Das Auto hat von selber einen Notruf ausgelöst. Die alarmierte Polizei hat dem Betrunkenen den Führerschein nicht nehmen können, weil er keinen mehr hat. Er wird angezeigt. Und noch zum Fußball. Roger Schmidt wird ja mit 1. Oktober die Nachfolge von Jürgen Klopp als Head of Global Soccer von Red Bull antreten und damit mit der bisherigen Praxis brechen. Der 59-Jährige wird nämlich von Salzburg aus arbeiten, nicht von München. Damit könnte der ehemalige Bullentrainer auch immer wieder bei Bundesliga-Matches auftauchen.
13: Wenn eine aufhellende Zahnpasta vergessen worden ist, ich kann mir vorstellen, die gehört dem Vorgänger. Dankeschön, Jessica.
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13: Ah, Jürgen Klopp hat schon einmal einen Smile. Schauen Sie. Heute geht's wolkenlos und strahlend sonnig.

0: fast wie das Lächeln von Jürgen Klopp durch diesen Dienstag. Morgen scheint dann ebenfalls im Großteil von Salzburg die Sonne. Nur der Tagesstart, der kann hin und wieder etwas neblig ausfallen. Die Temperaturen erreichen morgen wieder an die 25 Grad. Viel Sonne auch am Donnerstag, allerdings nicht mehr ganz ungetrübt.
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0: In der Landeshauptstadt dauert es hin und wieder bei den großen Kreuzungsbereichen ein paar Minuten länger, aber ansonsten nichts Tragisches aktuell. Ihr kommt gut voran und wir wünschen eine gute Umfahrt und
2: sichere Fahrt.
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0: Schönen Nachmittag, Salzburg. Es ist kurz nach 3:30, Zeit für den Nachmittagskaffee und für den nächsten 90er. Das ist OMD mit Pandora's Box. Schönen Dienstag.

0: 17 vor 4 Antenne Salzburg hier und 3, 2, 1. Naja, Gott sei Dank spielen's besser als singen können. Gestern hat's nämlich fürs Geburtstagskind für Xaver Schlager im Teamcamp einen kleinen Kuchen gegeben und ein Ständchen natürlich. 29 ist er geworden, der ehemalige Salzburger. Und die Torte, die war da mit Schokolade, Erdbeeren und auch Heidelbeeren war mit dabei. Serviert von Michi Gregoritsch und Conny Leimer. Der Salzburger ist ja jetzt wieder fit und zum Team gereist.
1: Es hat richtig Spaß gemacht, wie ich da heute in der Früh vorgefahren bin, die Jungs wieder gesehen habe und ja, einfach jetzt wieder dabei bin.
0: Und ein bisschen Spielzeit wird es auch am Donnerstag geben. Da geht's ja für Österreich und den Abbasier dann auswärts gegen Irland. Und bei uns geht's weiter mit mehr Musik, mehr Abwechslung und mehr Salzburg.

Der Entwickler einer KI will jetzt an die Börse gehen, warnt aber gleichzeitig, dass seine Ware da eventuell Folgen haben könnte. Na, ihr wisst schon, was ich meine. Alles dazu gibt's gleich in den Antenne Salzburg Nachrichten.

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13: Im Studio Jessica Kornpointner. Gleich 4 Kicker des FC Red Bull Salzburg kehren verletzungsbedingt frühzeitig aus der Länderspielpause zurück. Kapitän Nikolas Veratschnik fällt wegen einer Knieverletzung für mehrere Wochen aus, ebenso wie Damir Rezic. Enrique Aguilar muss eine Oberschenkelblessur ausheilen und Justin Omorogia hat sich derart schwer am Knöchel verletzt, dass er lange ausfällt. Die Grünen stellen sich gegen die von der Bundesregierung vorgesehene Einschränkung des Zivilersatzdienstes. Künftig soll sich ja nur noch 1% der Stellungspflichtigen einen Freiwilligendienst anrechnen lassen können, sowie etwa ein freiwilliges soziales Jahr. Parteichefin Leonore Gewessler warnt, dass es dann weniger Burschen geben würde, die im Sozialbereich auch Fuß fassen. Deswegen trifft man sich heute zu einem runden Tisch. Die Bundesregierung muss für die geplante Zivildienstreform ja auf die Zustimmung der Grünen hoffen. Der KI-Entwickler Anthropic strebt bei seinem geplanten US-Börsengang eine Marktkapitalisierung von mehr als 2 Billionen Dollar an. Besonders brisant dabei, das Unternehmen weist im Prospekt offiziell darauf hin, dass seine Technologie existenzielle Risiken für die Menschheit darstellen könnte. Sie könnte sich etwa einer Abschaltung widersetzen, Informationen verheimlichen oder manipulieren, sowie erpresserische Verhaltensweisen entwickeln, heißt es. Und noch zum Fußball. Nach der 1:4-Niederlage gegen Italien mehren sich die kritischen Stimmen gegenüber dem türkischen Teamchef Vincenzo Montella. Der 52-Jährige denkt aber nicht an einen Rücktritt. Er glaube an seine Arbeit und sei auch nicht gegangen, als sich ihm wichtige Möglichkeiten geboten hätten, sagte er auf der Pressekonferenz.

0: Konferenz nach dem Match. Am Freitag müssen die Türken auswärts gegen Belgien bestehen.
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2: Strahlensonnig geht's durch diesen Dienstag und auch morgen scheint im Großteil von Salzburg die Sonne. Nur der Morgen, der kann hin und wieder etwas neblig ausfallen. Die Temperaturen erreichen an die 25 Grad morgen. Viel Sonne auch am Donnerstag, allerdings ist es nicht mehr ganz ungetrübt und der Freitag bringt uns dann einen Mix aus Sonne und Wolken. Hier ist Salzburgs aktuellster Verkehrsservice. In der Landeshauptstadt dauert's länger rund um den Kapuzinerberg auf der Imbergstraße, Bereich rund um Salzburg-Eigelhof und auch im Bereich der Ignaz-Harrer-Straße in beiden Richtungen. Phasenweise hier überall bis zu 10 Minuten Zeitverlust und auch beim Krauthügel geht's ebenfalls ab und zu zäher voran. Wir wünschen eine gute und vor allem sichere Fahrt.
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2: Wunderschönen Dienstagnachmittag hier im schönsten Bundesland Österreichs. Heute am Tag im Kampf gegen Lebensmittelverschwendung. Ja, vielleicht schauen wir einfach ein bisschen bewusster auf das Thema, besonders an einem Tag wie heute. Hier gibt's auf jeden Fall den nächsten 90er für euren Weg in den Dienstagfeierabend. Chumbawamba, schön, dass ihr mit dabei seid.

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Schönen Dienstagnachmittag und noch immer keine Spur vom Hubschrauber vom Thomas Morgenstern. Unfassbar, dass so ein Hubschrauber einfach mir nichts, dir nichts, natürlich gestohlen, von der Bildfläche verschwindet. Wir halten euch dann natürlich am Laufenden. Jetzt geht's hier einmal mit Roxette weiter. Einen wunderschönen Dienstag.

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16: Schönen Nachmittag, Salzburg. Ein besonders dreister Fall von Betrug war heute Thema am Salzburger Landesgericht. Alina Wölgerter berichtet aus der Nachrichtenredaktion.
17: Der Angeklagte hat sich heuer im Juni als Kriminalpolizist ausgegeben. Als Motorradfahrer habe er auf einem Supermarktparkplatz einen Lenker angehalten und aufgefordert, ihm zu folgen. Dann habe er eine vermeintliche Kontrolle durchgeführt und 100 Euro verlangt. 2 Tage später soll er dazu noch echte Beamte verleumdet haben mit falschen Gewaltvorwürfen.
16: Ob heute noch ein Urteil fällt, ist unklar. Nach dem mysteriösen Diebstahl des Hubschraubers von Skisprungstar Thomas Morgenstern in Mautendorf laufen die Ermittlungen weiter auf Hochtouren. Die Maschine soll Medienberichten zufolge ja am Montag um 4.20 Uhr früh über der Insel Park in Kroatien geortet worden sein. Viel gibt die Polizei aus ermittlungstaktischen Gründen derzeit nicht bekannt. Die Täter sollen aber offenbar gezielt und professionell vorgegangen sein. Offenbar ist nämlich sogar ein Ortungssystem ausgebaut, der Absturzsender entfernt und der Transponder ausgeschalten worden. Und noch zum Fußball. Für die restlichen Europa-League-Liga-Phasenspiele hat der FC Red Bull Salzburg ein Paket an offiziellen Busreisen für die Fans geschnürt. Ab morgen sind etwa Bus- und Matchticket für das Duell am 22. Oktober in Celje buchbar. Die Hin- und Rückfahrt findet dabei direkt vor und nach dem Spiel statt.
15: Dankeschön, Jessica. Und hier ist das Wetter für das schönste Bundesland Österreichs. Es geht sonnig Richtung Abend und auch morgen scheint im Großteil von Salzburg die Sonne. Nur am Morgen, da kann es öfters mal eine Zeit lang neblig sein. Die Temperaturen erreichen morgen an die 25 Grad. Viel Sonne dann auch am Donnerstag. Da ist es aber nicht mehr ganz ungetrübt und der Freitag ist dann eher ein Mix aus Sonne und Wolken. Hier ist Salzburgs aktuellster Verkehrsservice. In der Landeshauptstadt geht es natürlich langsam los mit dem Feierabendverkehr bei den Stadtausfahrten sowie rund um den Kapuzinerberg, Sternekreuzung oder auch rund um Salzburg-Eigelhof bis zu 10 Minuten Zeitverlust. Das gilt auch für die Münchner Bundesstraße Richtung Freilassing und auch wie jeden Tag auf der B1 Richtung Eugendorf. Wir wünschen eine gute und vor allem sichere

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1: Schönen Nachmittag Salzburg an diesem Dienstag. Und hier kommt der nächste 90er. Schön, dass ihr mit dabei seid.

0: mit Olivia Dean und Man I Need geht's Richtung Feierabend hier im schönsten Bundesland Österreichs, Antenne Salzburg hier. Und Sturmwarnung ist angesagt fürs kommende Wochenende, denn da findet vorm Schloss Mirabell wieder der Sturmmarkt statt. Mit dabei dieses Mal Bernadette Grebens, sie ist aus der Steiermark. Bernadette, wie schaut's denn aus? Wie ist denn der Sturm?
1: Ja, sehr fruchtig. Farbintensiver als sonst und wirklich ganz was Fruchtiges und hat ein bisschen so Aroma noch. Johannisbeeren, ein bisschen was Traubiges, also so ein richtiger Schilchersturm halt.
0: Wunderbar, da freuen wir uns schon. Und hier geht's weiter mit The Calling, Wherever You Will Go. 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
11: Im Studio Jessica Kornpointner. Wie geht es mit den Salzburger Festspielen weiter während der Umbauphase? Das soll sich in wenigen Wochen, nämlich Mitte Oktober, entscheiden. Gewählt werden muss zwischen dem Bau einer neuen Halle oder dem Nutzen bestehender Infrastruktur. Das Ausweichquartier wird jedenfalls für 2,5 Jahre angedacht. Das Geldvermögen der Haushalte ist in Österreich letztes Jahr um 5% auf 968,6 Milliarden Euro angewachsen. Mehr als die Hälfte der Neuanlagen ist dabei in Wertpapiere geflossen. Der Anteil der Bankeinlagen war auf einem historischen Tiefstand. Das geht aus dem heute veröffentlichten Allianz Global Wealth Report hervor. Die Kaufkraft ist seit 2019 allerdings um lediglich 1,7% gewachsen. Weiter in die USA. Google hat nach eigenen Angaben vor dem Gericht der Europäischen Union in Luxemburg Rechtsmittel gegen deren Entscheidung eingelegt, wonach der US-Tech-Konzern seine Daten mit anderen Suchmaschinenbetreibern teilen und sein Betriebssystem Android für rivalisierende KI-Dienste öffnen muss. Die Anordnung würde Google dazu zwingen, die private Suchhistorie von Nutzern ohne ausreichende Anonymisierung offenzulegen, begründet der Direktor für Wettbewerb Oliver Bethel die heutige Entscheidung. Und noch zum Fußball. Spanien trifft heute in der Nations League auf Kroatien. Nach dem erfolgreichen 3:2-Auftakt gegen England wartet damit das erste Heimspiel seit dem Gewinn des Weltmeistertitels. Aber auch die Kroaten unter Neo-Teamchef Slaven Bilic haben nach dem ersten Spieltag 3 Punkte. Alstar Luka Modric hat beim 2:1-Erfolg gegen Tschechien in seinem 203. Länderspiel den Führungstreffer erzielt. Anpfiff ist heute um 20.45 Uhr.
12: Der Tag geht überwiegend sonnig zu Ende und auch die Nacht verläuft sternenklar. Morgen dann im Großteil von Salzburg erneut viel Sonnenschein. Nur am Morgen, da kann es ein bisschen neblig sein. Die Temperaturen erreichen an die 25 Grad. Viel Sonne, aber nicht mehr ganz ungetrübt dann am Donnerstag.
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12: Wir starten in der Landeshauptstadt und da dauert es rund um den Kapuzinerberg, Sternekreuzung und auch im Bereich Salzburg-Eigelhof länger Gleiches für die Stadtausfahrten. Bis zu 10 Minuten mehr mit einberechnen. Das gilt auch für die Münchner Bundesstraße Richtung Freilassing und den ganzen Weg aus der Stadt über Bergheim bis Antering. Momentan auch sehr viel los rund um die Anifer-Kreuzung und bei der

0: beim Gersenbach-Kreisverkehr oder wenn ihr von St. Leonhard Richtung Autobahn unterwegs seid. Die Blockerfertigung ist momentan aktiviert auf der A10-Autobahn Fahrtrichtung Salzburg ab der Mautstelle St. Michael. Wir wünschen eine gute und vor allem sichere Fahrt.
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0: Schönen Feierabend Salzburg, mein Name ist Markus Angerer und hier kommt der nächste 90er, No Doubt und Don't Speak.

0: 14 nach 5 auf in den Feierabend hier im schönsten Bundesland Österreichs mit Antenne Salzburg. Und 4, 5,
1: 3, 2, 1.
0: So oder so ähnlich wird sich das morgen bei den Braumeistern anhören, denn morgen ist Brausilvester. Aber um was geht's denn da jetzt eigentlich? Einer muss es wissen, Hans-Jörg Höpplinger, der Braumeister vom Augustinerbräu.
2: Brausilvester ist einfach der Jahresabschluss. Früher ist in die Brauereien das Wirtschaftsjahr im September abgeschlossen worden. Und am 1. Oktober ist mit dem Sud Nummer 1 wieder losgegangen. Man hat einfach alles abgeschlossen und hat wieder neu angefangen. Und somit ist das auch ein Feiertag für uns in der Brauerei.
0: Ja, den Ursprung hat das Ganze schon im Mittelalter, denn da hat man ja das Bier nicht kühlen können. Das heißt, man hat erst wieder, wenn es nicht mehr so kühl war, im Oktober angefangen. Eins ist auch fix, angestoßen wird sicher nicht mit am Glas Sekt. Bei uns geht's weiter mit mehr Musik, mehr Abwechslung und mehr Salzburg.

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10: Schönen Feierabend, Salzburg. Mitte Oktober findet im AMS in der Stadt Salzburg wieder die Lehr- und Ausbildungsmesse statt. Um die 40 Unternehmen aus der Landeshauptstadt stellen sich vor und bieten eine Plattform, um ins Gespräch zu kommen, sich über Ausbildungsmöglichkeiten zu informieren und die Angebotsvielfalt zu entdecken. Laut dem AMS-Leiter der Stadt, Franz Huber, haben sich die Hauptinteressensbranchen für Mädchen und Burschen seit Jahrzehnten nur marginal geändert.
11: Mädchen sieht es ganz stark im Bereich Einzelhandel, Friseurin bzw. im Bürobereich, das sind so die Top 3. Und bei den Burschen ist es Kfz-Technik, das hat sich auch in den letzten 20 Jahren nicht wesentlich geändert. Zunehmend auch der Einzelhandel und der dritte Bereich ist im elektrotechnischen Bereich.
10: Die Messe lädt aber nicht nur Junge ein, alle Altersklassen können sich informieren und womöglich den Grundstein für berufliche Veränderung legen. Die Messe findet am 13. Oktober statt und der Eintritt ist frei. Mit fast 2 Promille Alkohol intus ist gestern gegen Mitternacht ein 37-jähriger Pongauer von der Wagreiner Straße abgekommen und gegen 2 Straßenleitblöcke gekracht. Das Auto hat von selber einen Notruf ausgelöst. Die alarmierte Polizei hat dem Betrunkenen keinen Führerschein nehmen können, weil er keinen mehr hat. Er wird angezeigt. Und noch zum Fußball. Roger Schmidt wird ja mit 1. Oktober die Nachfolge von Jürgen Klopp als Head of Global Soccer von Red Bull antreten und damit auch mit der bisherigen Praxis brechen. Der 59-Jährige wird nämlich von Salzburg aus arbeiten, nicht von München. Damit könnte der ehemalige Bullentrainer auch immer wieder bei Bundesliga-Matches auftauchen.
9: Dankeschön, Jessica. Wir kommen zum Wetter für das schönste Bundesland Österreichs. Der Tag heute, der geht meistens sonnig zu Ende und auch die Nacht verläuft klar. Morgen scheint dann im Großteil von Salzburg die Sonne, nur der Start in den Tag. Der kann ein bisschen neblig, ein bisschen diesig ausfallen. Die Temperaturen erreichen wieder an die 25 Grad. Viel Sonne auch am Donnerstag, allerdings nicht mehr ganz ungetrübt.
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9: In der Landeshauptstadt dauert es länger, rund um den Kapuzinerberg auf der Ignaz-Harrer-Straße Richtung Salzburg-Mitte, generell bei den Stadtausfahrten und beim Krauthügel. Außerdem aus der Stadt Richtung Bergheim bis zu 10 Minuten Zeitverlust, auch wenn ihr momentan durch Eugendorf unterwegs seid. B311 Bischofshofen, St. Johann, auch hier an die 10 Minuten Zeitverlust. Wir wünschen eine gute und vor allem sichere Fahrt.
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9: Schönen Feierabend, Salzburg. Ja, historische Recherchen einer Forscherin sollen jetzt ergeben haben, dass der Ursprung des Schnitzels, sprich erste Schritte beim Panieren, der erste Umgang mit dem Fleisch, nicht in Österreich ist, sondern auch nicht in Italien, die sie ab und zu für sich beansprucht haben, sondern das Schnitzel soll doch tatsächlich in Deutschland erfunden worden sein.
12: Klar,
9: ist
12: Tunke,
9: eh ganz
12: oder?
9: Klar, ist eh ganz klar. Früher oder später wollen sie sich da alles unter den Nagel reißen. Aber nein, das gehört schon zu uns, gell?
13: Immer wieder, ja. Immer wieder.
9: Die Jungs sind schon unterwegs. Auf jeden Fall, schönen Weg in den Feierabend, vielleicht zum Schnitzel nach Hause mit dem nächsten Anruf.

0: Antenne Salzburg hier einen schönen Dienstag. Naja, Gott sei Dank könnt's besser Fußball spielen als singen, aber es kommt von Herzen und um das geht's. Xaver Schlager hat ja Geburtstag gehabt und im Teamcamp, da hat er ein Ständchen von den Kollegen bekommen. Und Conny Leimer, der ist ja frisch zurück aus der Verletzung, der hat auch einen Geburtstagskuchen serviert. Das war so eine Schokotorte mit Erdbeeren und Heidelbeeren drauf. Und der Conny Leimer aus Abersee, der ist einfach wieder froh, jetzt beim Team zu sein.
1: Es hat richtig Spaß gemacht, wie ich da in der Früh vorgefahren bin, die Jungs wieder gesehen habe und ja, einfach jetzt wieder dabei bin.
0: Ein bisschen Spielzeit wird es für den Conny auch auf jeden Fall gegen Irland geben. Am Donnerstag ist ja wieder soweit. Und bei uns geht es jetzt weiter mit mehr Musik, mehr Abwechslung und mehr Salzburg.

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10: Im Studio Jessica Kornpointner. Einmal hinter die Kulissen blicken, dort wo meist diskutiert wird und die maßgeblichen politischen Entscheidungen für Salzburg getroffen werden, das ist am Nationalfeiertag, den 26. Oktober, möglich. Die Bevölkerung ist da nämlich herzlich eingeladen, das Büro der Landeshauptfrau zu besichtigen und auch einen Blick in den Salzburger Landtag zu werfen. Die Öllieferungen durch die umkämpfte Straße von Hormus nehmen wieder zu. Derzeit fließen laut dem Energiedatenanbieter Fortexa etwa 65-70% der Ölmenge des Vorkriegsniveaus durch die Meerenge, berichtet die Nachrichtenagentur tpa heute. Die Angabe fasst sämtliche Ölprodukte wie Flüssiggas und raffinierte Produkte, etwa Benzin, zusammen. Das sei unter anderem auf einen Ausbau einer Shuttleflotte zurückzuführen, heißt es gegenüber der tpa. Weiter in die USA. Das FBI muss einen enormen Datendiebstahl durch die kriminelle Hackergruppe Shiny Hunters einräumen, bei dem offenbar persönliche Daten von Zehntausenden Beschäftigten gestohlen worden sind. Eine Woche später wird immer noch das Einfallstor der Hacker gesucht. Die Mitarbeiter sind angewiesen, sowohl zu Hause als auch am Arbeitsplatz wachsam zu bleiben, unerwünschte Kontakte und Bedrohungen zu melden und Anrufe von unbekannten Nummern nicht anzunehmen. Und noch zur Formel 1. Aston Martin setzt auch über die Saison 2026 hinaus auf Fernando Alonso und Lance Stroll. Beide Piloten haben ihre Verträge verlängert. Damit bleibt das aktuell erfahrenste Fahrerduo der Formel 1 dem Team erhalten. Stroll geht 2027 in seine 11. Saison der Königsklasse und kommt auf mehr als 200 Grand Prix-Starts sowie 3 Podestplätze. Alonso fährt seit 3 Jahren für Aston Martin. Der zweifache Weltmeister hat seither 85 Grand Prix für das Team bestritten, 8 Podestplätze geholt und hält mit 440 Grand Prix-Starts insgesamt den Rekord für die meisten Renneinsätze in der Formel 1.
11: Und hier ist das Wetter für das schönste Bundesland Österreichs. Auch morgen scheint im Großteil von Salzburg die Sonne mit an die 25 Grad. Nur der Tagesstart, der kann ein bisschen neblig und diesig ausfallen. Viel Sonne am Donnerstag, allerdings nicht mehr ganz ungetrübt. Da sind immer wieder ein paar Wolkenfelder auch dabei. Und am Freitag, da ist es dann eher ein Mix aus Sonne und Wolken.
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11: 10 Minuten dauert es noch länger auf der Münchner Bundesstraße Richtung Freilassing und in der Stadt da auch rund um die Sternekreuzung und auf der Pögelsteinstraße Richtung Pasch, ebenso auch noch auf der Imbergstraße. Wir wünschen eine gute und vor allem sichere Fahrt.
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11: Schönen Feierabend Salzburg mit unserem nächsten 90er Michael Jackson und Blood on the Dancefloor. Kommt's gut nach Hause.

Dienstagabend hier im schönsten Bundesland Österreichs mit Martin Garrix und Ed Sheeran. Repeat it. Ich hoffe, ihr habt einen guten Tag gehabt. Morgen ist schon Wochenhalbzeit. Und bei uns gibt's jetzt einmal auf Antenne Salzburg die nächsten 90er. Simply Red mit Stars. Ich bin Markus Angerer. Schön, dass ihr mit dabei seid.

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3: Im Studio Jessica Kornpointner. Mitte Oktober findet in der Stadt Salzburg wieder die Lehr- und Ausbildungsmesse des AMS statt. Um die 40 Unternehmen aus der Landeshauptstadt stellen sich vor und bieten eine Plattform, um ins Gespräch zu kommen, sich über Ausbildungsmöglichkeiten zu informieren und die Angebotsvielfalt zu entdecken. Die Ausbildungsmesse findet am 13. Oktober statt. Das Bad in Fuschl wird für rund 6 Millionen Euro modernisiert. Neben einem neuen Kiosk und Eingangsbereich fließt das Geld aber vor allem in den Neubau von 3 Saunen im Außenbereich sowie eines Warmwasserbeckens, heißt es in den Salzburger Nachrichten. Diese sollen künftig insgesamt bis zu 80 Menschen Platz bieten. Und in Eugendorf im Salzburger Flachgau wird der erste E-Tech-Standort außerhalb Oberösterreichs stehen. Denn EAS Elektroanlagen Stöckel wird mit 1. Oktober Teil von E-Tech. Damit wächst das Standortnetz des Linzer Familienunternehmens auf 11 Standorte. Die 20 Mitarbeiter aus Eugendorf werden übernommen.
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4: Es ist kurz nach 6:30.
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4: Mit Sonne geht's in diesen Dienstagabend und auch morgen steht uns in Salzburg ein sonniger Tag ins Haus. Allerdings kann der Start in den Tag am Morgen ein bisschen neblig ausfallen. Die Temperaturen erreichen wieder an die 25 Grad. Viel Sonne und warme Temperaturen auch am Donnerstag. Es ist allerdings nicht mehr ganz ungetrübt.
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4: Soweit alles gut an diesem Dienstagabend auf Salzburgstraßen. Wir wünschen eine gute und vor allem sichere Fahrt.
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4: Schönen Abend Salzburg, rein geht's in den wohlverdienten Feierabend. Natürlich mit dem nächsten 90er, das sind die Backstreet Boys, As Long As You Love Me.

0: Dienstagabend hier im schönsten Bundesland Österreichs. Schön, dass ihr mit dabei seid, Antenne Salzburg hier. Heute am 29. September, da ist das Motto Kampf gegen die Lebensmittelverschwendung. Denn auch bei uns hier in Salzburg werden pro Kopf jedes Jahr 30 Kilo an Lebensmittel einfach unnötigerweise weggeschmissen. Dabei wäre es eigentlich so einfach, oder?
1: Dass man natürlich viel bewusster einkauft und genauer schaut, was braucht man nicht.
0: Hin und wieder muss man sie eben einfach nur hören. Bei uns geht es jetzt hier weiter und auch das muss man hören mit mehr Musik, mehr Abwechslung und mehr Salzburg.

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5: Im Studio Jessica Kornpointner. Wie geht es mit den Salzburger Festspielen weiter während der Umbauphase? Das soll sich in wenigen Wochen, nämlich Mitte Oktober, entscheiden. Gewählt werden muss zwischen dem Bau einer neuen Halle oder dem Nutzen bestehender Infrastruktur. Das Ausweichquartier wird jedenfalls für 2,5 Jahre angedacht. Das Geldvermögen der Haushalte ist in Österreich letztes Jahr um 5% auf 968,6 Milliarden Euro angewachsen. Mehr als die Hälfte der Neuanlagen ist dabei in Wertpapiere geflossen. Der Anteil der Bankeinlagen war auf einem historischen Tiefstand. Das geht aus dem heute veröffentlichten Allianz Global Wealth Report hervor. Die Kaufkraft ist seit 2019 allerdings um lediglich 1,7% gewachsen. Weiter in die USA. Google hat nach eigenen Angaben vor dem Gericht der Europäischen Union in Luxemburg Rechtsmittel gegen deren Entscheidung eingelegt, wonach der US-Tech-Konzern seine Daten mit anderen Suchmaschinenbetreibern teilen und sein Betriebssystem Android für rivalisierende KI-Dienste öffnen muss. Die Anordnung würde Google dazu zwingen, die private Suchhistorie von Nutzern ohne ausreichende Anonymisierung offenzulegen, begründet der Direktor für Wettbewerb Oliver Bethel die heutige Entscheidung. Und noch zum Fußball. Spanien trifft heute in der Nations League auf Kroatien. Nach dem erfolgreichen 3:2 Auftakt gegen England wartet damit das erste Heimspiel seit dem Gewinn des Weltmeistertitels. Aber auch die Kroaten unter Neo-Teamchef Slaven Bilic haben nach dem ersten Spieltag 3 Punkte. Alster Luka Modric hat beim 2:1 Erfolg gegen Tschechien in seinem 203. Länderspiel den Führungstreffer erzielt. Anpfiff ist heute um 20.45 Uhr.
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7: Auch morgen scheint im Großteil von Salzburg die Sonne. Nur der Start in den Tag, der kann ein bisschen neblig ausfallen. Die Temperaturen erreichen an die 25 Grad. Viel Sonne auch am Donnerstag. Das sind dann aber auch einige Wolken mit am Start. Und der Freitag bringt uns einen Mix an Sonne und Wolken.
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Pumped Up Kicks für euren Dienstagfeierabend hier im schönsten Bundesland Österreichs, Antenne Salzburg hier. Schön, dass ihr mit dabei seid und weiter geht's mit Fever Dream.

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1: Hier ist das Wetter für das schönste Bundesland Österreichs. Ja, der Tag geht heute überwiegend freundlich zu Ende und die Nacht verläuft sternenklar. Und auch morgen scheint im Großteil von Salzburg wieder die Sonne. Nur der Start in den Tag, der kann hin und wieder etwas nebliger ausfallen. Die Temperaturen erreichen wieder an die 25 Grad. Viel Sonne auch am Donnerstag, allerdings nicht mehr ganz ungetrübt.
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